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1: Ja. Ja, das hörst du. Ja, hier sind manchmal, oder hier ist das Kabel kaputt vom Kopfhörer. Ja, sowas passiert natürlich, wenn da so Leute dran rumfummeln und wenn man dann, na, das ist natürlich fast wie zu Hause. Wir fühlen uns ja auch alle hier wie zu Hause. Alle, die hier mitmachen bei 674 FM. Also regen wir uns nicht auf, aber das kann ich morgens schon besonders gut leiden, wenn auf einmal der ganze Kopfhörer ausfällt und so. Deswegen, da, jetzt habe ich noch den linken Kanal. Moment, Fehleranalyse. Nee, da müssen wir auf jeden Fall was machen. Muschelradio hier auf 674 FM mit Rolf Kistenich. Am Montag, den 31.8. Das ist der letzte Montag im Monat. Und da habe ich normalerweise ja angedacht, dass wir dann immer so eine Special-Sendung machen, die ich früher immer regelmäßig, glaube ich, jeden zweiten Montag gemacht habe. Das war einmal das Gas Club Special, einmal das Jürgen Röder Special oder das Lovers Club Special. Da geht es um die legendären Discos und legendären DJs der letzten 40 Jahre oder so. So, und davon gibt es nämlich mittlerweile, ich bin hier am Test, Weile. 13 Guest Club Sendungen, 13 Lovers Club Sendungen und 27 Jürgen Röder Cosmic Club Sendungen. So, und das macht alles Spaß und die haben auch alles Spaß gemacht, aber wenn man das sich jetzt so auf die Jahre, ich mache das ja seit 2019, wenn man das auf die Jahre jetzt immer wieder gleich behält und immer wieder am letzten Montag sowas macht, dann hat man irgendwann keine Lust mehr, die alten Lieder, die ja so toll sind, immer wieder zu hören. Und deswegen macht es auch überhaupt nichts, glaube ich, dass ich dann immer jeweils Wiederholungen reinmache. Wenn man das Datum nicht weiß, dann ist die Sendung so gut oder schlecht, wie sie immer war. Und die kann man auch im Jahr 3000 noch hören. Man hört zwar bei den alten Sendungen, wie noch schlimmer ich da in Anführungsstrichen moderiere, aber Herrgott, so ist das. So, wir fangen langsam an. Ich werde hier in der Zeit versuchen, das Kabel so zu richten, dass ich auch anständig Musik hören kann. Wir fangen an mit einem. Wo haben wir denn hier den schönen Zettel? Ja, nee, habe ich noch gar nicht. Wir fangen an mit Roundabouts in Klammern live. 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

Hier rein, genau. Ja, und das mache ich halt heute nicht. Heute ist ja eigentlich der letzte Montag. Aber es gibt so viel Musik zu hören und zu tun und zu machen. Und ich habe da auch wirklich totale Lust zu. Und ich hatte ja jetzt eine etwas totere Phase, sage ich mal. Ich glaube, fast 2 Monate lang habe ich ja Anfang des Jahres keine Sendung gemacht. Das heißt, das wird nicht so schlimm sein. So, also, nochmal. Wir fangen an mit Super Nagel Neu, super cool. Erstmal heute ganz soft und ja, vor allen Dingen cool, ne? Mit dem Stück Roundabouts mit Gong. Mit Gong.

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1: Ja, das hörst du. Guten Morgen, Rolf Kistenich hier am Montag, den 31.08.2026. Und wir haben jetzt fast, ja, wir haben jetzt eine Stunde um und ich konnte es nicht sein lassen, hier einfach alles mal laufen zu lassen. Ja, manchmal ist es immer gut, wenn man es laufen lässt. Und deswegen melde ich mich jetzt erst nach dem langen Anfang, der sein musste. Ich habe es ja versprochen. SML hörten wir ganz am Anfang. Moment, wie heißt die Platte noch? Spontaneous Music Live. Live aufgenommen bei Ihnen zu Hause. Die kommen ja aus Los Angeles. Und haben in Los Angeles in dem Club Cebulon ohne Schnörkel, ohne irgendwas geoberdubbt, gibt es also diese Platte mit zwei Stücken drauf und wir hörten das zweite, was ich ja versprochen hatte, nachdem wir das erste gehört haben, 24 Minuten und 34 Roundabouts. Danach New Order, muss da auch nochmal sein, aus diesen 47 Mixen da auf der neuen, wie heißt es noch, The Best of the Rest und nochmal der Rest des Restes New Order. Ja, konnten wir jetzt nicht an Howie B vorbeigehen und der musste noch so ein Age of Consent. Wie toll, finde ich, wenn dann der Gesang anfängt. Und so danach kam Robak Rummel. So, Robak Rummel, der heißt eigentlich, ne, aber mal gucken, Gabor Schablitzki und der macht schon seit 2002 Remixe, hat jetzt eine eigene Platte rausgebracht. Das eine Stück hier, das Sabra Disa, das ist auf dem Kompakt Total Sampler 26, der also auf dieses Jahr zurückblickt. Danach Cressida and Macadon mit dem Stück Pirates. Und das ist vom Sample List von 2020, Midnight Shift and Vortex. Und dann hätten wir ganz frisch, ganz neu auf dem Label Parmfac Records, was so viel heißt wie Permanent Vacation. Das ist ein Label aus Düsseldorf. Nein, nicht aus, aus Düsseldorf, aus München. Wir hörten 40 Thieves, Don't Turn It Off, featuring Ozen im Dem Swindle Remix. Und danach Road and Brown. Das Stück heißt Mondo, featuring Ferrari, auch auf Permanent Vacation Records, kurz Permfac Records aus München. Multitudes heißt die Platte, die da jetzt ganz frisch rausgekommen. Ja, habe ich es schon gesagt, wir hörten Mondo. Dann wieder mal ein alter Sampler, 2016. For the Floor 51. Und der hatte, und nee, daraus hörten wir S.I.B.S. mit Booty Roll. Und dann, um wieder auf den Boden der Tatsachen zurückzukommen hier, handgemacht, haha, King Tubby habe ich ja auch vor ein paar Wochen gespielt, von 1975, die Ur-Roots of Dub-Platte. Wir hörten den Stepping Dub. So, und jetzt kommen die Gitarren und ich habe ja die Band Spiritualized letztens irgendwie wieder entdeckt. Die Platte von 2022, die letzte, die ist irgendwie an mir vorbei gelaufen. Und das war ja auch eine Anlehnung oder ein Wink auf die große, erfolgreiche Platte, die sie 1997 gemacht haben. Die hieß Ladies and Gentlemen, We Are Floating in Space. So, und das wollte ich doch jetzt schon lang gespielt haben. Das heißt, wir hören das Titelstück, Ladies and Gentlemen, We Are Floating in Space. Und danach muss es noch eins geben, I Think I'm in Love, Spiritualized, 1997. Mann, 20 Jahre her. Moment, drücken Knopf hier, Muschelradio hier auf 674.
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Nach Spiritualized, I Think I'm in Love, aus der legendären Platte Ladies and Gentlemen, We Are Floating in Space. Wir gucken also von da oben, wie das hier unten so aussieht. Hörten wir Even More aus Lyon. Die hat ein Stück beigetragen zu dem United the Firefalls Sampler. Und das Stück heißt A Rebel. Und die Fireflies Sampler, da gibt es einmal die Odin Files und dann die Fryer Files. Und die Fryer Files, da sind dann die Damen und auf dem Odin Files, da sind dann die Herren. Es geht um die Unterstützung der Ukraine. Und nicht nur wo steht es denn hier? Es geht also nicht nur um humanitäre Hilfe, sondern auch um Frontunterstützung. Und da soll das Geld hinfließen. Und die Firefalls, der Name Firefalls für den Sampler der Damen, der ist benannt nach der nordischen Göttin der Liebe und des Krieges. Steht für im Zeichen von Trotz, Trauer und Entschlossenheit. Und die Odin-Files, der Name, der kommt aus, Moment, in Anlehnung an Odin, genau, symbolisiert das Album Kompromisslosigkeit und das Spenden von Kraft für die Zukunft. Also, man kann das alles auf Bandcamp erwerben und dann kann man sich den Preis aussuchen und hat dann wirklich auch, der Grund ist ja nicht verkehrt. Da sind also auf der einen Seite bei den Damen 37 Tracks und bei den Herren 55 Tracks und es geht halt um die Veröffentlichung um die Unterstützung der Ukraine in allen Bereichen und die Genres sind festgehalten in Darkwave, EBM, Industrial und Elektro. Und das Ganze wird gefördert oder wird gemacht oder die Schirmherrschaft des Ganzen kommt vom Sideline Magazine. So, Benefits Compilation. So, das war nämlich das, was wir gehört haben. Moment, das war nämlich die Dame. Even More, genau. Und danach hörten wir erstmal zwei Stücke aus dem Repertoire von Transmission Records. Lange nichts mehr von gehört. Ich habe mich auch nicht so ganz drum gekümmert. Werde ich demnächst mal wieder tun. Das war doch toll. Wir hörten Memory Index aus Indianapolis. Und zuerst war das nämlich aus der Platte Erosion. Hyper Violence und dann die neue EP, oder nein, das ist eine Single, ein Track, der einfach alleine rausgekommen ist, Memory Index mit Confess. So, und jetzt hören wir zwei Stücke aus den Odin Files von dem Benefits Sampler für die Hilfe für die Ukraine. Und zwar einmal im Judas, der heißt eigentlich Massimalinia Campagna und der kommt aus Rom und hat ein Stück beigesteuert, das heißt Paper Skeletons und danach kommen die Arcana Obscura und die kommen aus München, Essence of Fear heißt das Stück. Das ist eigentlich von 2016 oder so. Also das sind alles keine nagelneuen Stücke, auch, aber halt auch viel aus Stücken, die halt die Künstler selber ausgesucht haben, um das Ganze zu unterstützen. So, also zweimal United 2, die Odin Files, genau. So, 1, 2, 3, bitteschön.

0: Darkwave, EBM, Industrial, Post-Punk, Cold Wave Compilation in Support of Ukraine. Das so heißt nämlich das Ding, das Projekt von einem Moment, jetzt muss ich schon wieder gucken hier, weil man weiß es ja nie, ne? Naja, das Projekt ins Leben gerufen vom Sideline Magazine, The Odin Files und die Freier Files. Die Freier Files sind die Stücke sind von den Damen und die Odin Files, das sind die Stücke von den Herren. Kann man erwerben bei Bandcamp, man kann sich den Preis aussuchen und unterstützt da in allen Bereichen die Ukraine. Wir hörten nämlich davon im Judas aus Rom mit Paper Skeletons. Und das war der United 2 und dann Arcana Obscura aus München, Essence of Fear, ja, habe ich was vergessen? Ja, wahrscheinlich schon. Das erste, was wir davon hörten, das war Even More, die Dame aus Lyon, A Rebel, so, aus dem Damen-Sampler. Jetzt, was war denn da noch? Ja, was hören wir denn?
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0: Richtig.

So, das war der neue Track von Nightbus aus Manchester, ganz frisch, ganz warm, False Prophet im Synymph Mix oder Synymph Remix. Das war's dann erstmal mit dem ganzen Gecoldwave. Wir gehen jetzt in die Garage.

Ja, das war doch spitze hier gerade eben und erinnert an Lady Godivas Operation von der zweiten Velvet Underground Platte. Ja, Velvet Underground müssen wir auch mal wieder spielen, ne? So alle 10 Jahre mal wieder und dann eine geballte Ladung. Das braucht der Mensch. Wir hörten Klinik oder Kleinik. Woher kommen die? Weiß ich das gar nicht. Einmal mit The Second Line, eine 7-Inch. Moment, genau, die A und die B-Seite hörten wir von The Second Line, 7-Inch von 1999, einmal Magic Boots und dann Dr. G, eben gerade das, was sich so ein bisschen nach der Operation anhörte. Davor Chain and the Gang, The Best of Crime Rock von 2017, die haben auch seitdem nichts mehr gemacht, die Band aus Washington. Jetzt in Anlehnung an letzte Woche habe ich ja Mark Lanegan gespielt und ich dachte mir, das kann jetzt nicht damit, das kann es nicht gewesen sein, ganz genau. Deswegen müssen wir jetzt auch noch ein bisschen Mark Lanegan hören und zwar gab es da ein Projekt, ich habe heute sogar 2 Zettel mit. Und ein tolles Konzept, was sich ergeben hat, weil jemand auf dem Dachboden alte Bänder gefunden hat von Jeffrey Lee Pierce. Die sind ja roh und Texte und musikalische bla bla bla. Auf jeden Fall hat man dann gewissen Leuten, also den richtigen Leuten, diese Aufzeichnungen geschickt und gesagt, wenn ihr wollt, dann könnt ihr doch mal was daraus machen. Das Ganze ist dann im Sampler rausgekommen, der hieß The Jeffrey Lee Pierce Session Projekt auf Glitterhouse und Untertitel oder Übertitel ist We Are Only Riders und da ist dann zum Beispiel ein Stück von Nick Cave, Debbie Harry, dann Lydia Lunch, The Ravenettes, David Eugene Edwards und Nick Harvey zum Beispiel, die da was zum Besten geben. Da sind auch Stücke doppelt drauf, weil der eine hat das so gemacht, der andere so. Und wir hören jetzt eins von den Stücken, die ich glaube 2 oder 3 Mal sogar da drauf sind. So, wo ist der Zettel? Umdrehen. Nämlich Mark Lanegan von Screaming Trees. Und tragische Geschichte, aber unwahrscheinlich kraftvolle, tonnenschwere Platten gemacht für immer und ewig. Spielt hier zusammen oder singt hier schön zusammen mit Isobel Campbell. So, und zwar das Stück The Ballad of. Nee, auch nicht. Moment. Mal, hier ist es doch. Free to Walk. Genau, und dieses Free to Walk ist halt 3 Mal drauf. Und wir hören die Version von Mark Lanegan und Isobel Campbell. Und danach müssen wir noch, danach sage ich gleich jetzt schon, da kommt noch mal 2 Mal Mark Lanegan. Bitteschön. Hier erstmal mit Isobel Campbell.

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Ja, yeah, besser geht's doch wohl nicht. Ich liebe es jetzt schon. Die neue Get Down Services ist raus. Wir kommen dann endlich Massive Champion. Ich habe ja schon zwei Stücke davon gespielt und jetzt eben gerade Probiotic. Mann, so schön saftig, fett und voll. Ja. Nee, da kann man den kleinen Rolfi richtig mit begeistern. Vorher. Mark Lenigan Band, habe ich ja schon gesagt, oder Mark Lenigan an sich, zuerst mit Isobel Campbell mit Free to Walk. Das ist aus dem Tribute-Album für Jeffrey Lee Pierce, We Are Only Riders, The Jeffrey Lee Pierce Sessions Project von 2009. Danach haben wir Mark Lenigan Band gehört mit No Bells on Sunday. Aus der No Bells on Sunday EP von 2014. Danach kam der Mann aus Los Angeles nochmal, Mark Lenigan, mit Ballad of a Dying Rover aus der Platte von 2020, Straight Songs of Sorrow. Danach Wild Pink aus New York, auch mit seiner tollen Gitarre. Still Coming Down heißt die ganz neue Platte. Wunderbar. Plates Keep Spinning hörten wir daraus. Und dann eben Get Down Services. Nochmal, wie heißt das Pio? Probiotic. Mann, Massive Champion. Und natürlich kommt jetzt noch eins. Ganz frisch und neu. Get Down Services.

Tja, ein One-Hit-Wonder auf den Tanzflächen 1975, die Band Banbury. Und die kommt aus Washington oder kam aus Washington und das Stück heißt Shack Up und es gab das nur als Single mit, natürlich Seite 1 war dann Part 1 und Seite 2 war Part 2 und ich habe die jetzt beide zusammen gemusselt hier. Das kann man ja gut mit dem Audacity-System da. Ich habe sonst von nichts eine Ahnung, aber das dachte ich, das kann man doch mal so machen, weil es gibt ein paar Remixe, ein paar, da ist jede Menge Gebumse drin und so. Hier haben wir die Essenz des Ganzen. Vor allen Dingen muss das Gitarrensolo ja zum Schluss auch noch kommen. Check up hier im Special Mix von 75 und bekannt geworden ist der Kirschen Ratio. Kennen die Älteren ja noch und die sind auch immer noch zusammen. Mit genau diesem Stück der Coverversion von Check Up hier, als der New Wave Punk auf einmal funky wurde, 1980, 81 rum. Kultstück für die. Das kann ich allerdings jetzt nicht mehr so. Das passt heute auf jeden Fall nicht mehr, weil. Ich habe heute nämlich, oder nee, heute nicht, aber am Donnerstag, da ist für mich so eine Art Feiertag, weil Ronnie Wood, der spielt im E-Werk am Donnerstag und da freue ich mich drauf wie Bolle. Weil, ne, man könnte das ja schon gemerkt haben, ich bin der alte Rolling Stones Fan, schon so lange, wie ich denken kann. Und ja, Ronnie Wood, den hat man doch lieb, der ist der gute Geist da. Seitdem er da eingestiegen ist und Mick Taylor ersetzt hat. Und er kommt jetzt mit seiner Band, jetzt, ach, da ist eine Dame dabei, die habe ich jetzt gar nicht, vor lauter Ronnie Wood habe ich jetzt gar nicht auf der Uhr. Und natürlich mit einer tollen Band dazu. Ja, man könnte das ja schon gemerkt haben, ich bin der alte Rolling Stones Fan, schon so lange, wie ich denken kann. Und ja, Ronnie Wood, den hat man doch lieb. Der ist der gute Geist da, seitdem er da eingestiegen ist und Mick Taylor ersetzt hat. Und er kommt jetzt mit seiner Band, jetzt, ach, da ist eine Dame dabei, die habe ich jetzt gar nicht, vor lauter Ronnie Wood habe ich jetzt gar nicht auf der Uhr. Und natürlich mit einer tollen Band dazu. Und er wird, ja, Ronnie Wood wird seine Stücke spielen.

Solo-Platten und auch von der Jeff Beck Group. Damit kam er ja wie eine Rakete reingeschossen. Ich weiß gar nicht, wie alt er da war. Und das ist eine super, also die Trackliste ist einfach super. Also die Leute werden begeistert sein und ich bin es jetzt schon. Deswegen müssen wir jetzt hier so ein bisschen was zum Schluss von Ron Wood hören. Damals nannte er sich Ronnie Wood auf seinen Solo-Platten. Und wir hören jetzt erstmal eins seiner absoluten tollsten Stücke, wenn nicht das Tollste, was er echt so selbst klein gemacht hat. Das heißt Breath on Me. Das ist von der zweiten Platte, die New Look heißt. Und Keith Richards singt da so ein bisschen mit. Und das war ja die Zeit, wo er noch gar nicht wusste, dass er irgendwann mal bei Rolling Stones mit einsteigt. Aber die gehörten ja damals alle zusammen, die Faces und die Rolling Stones, die hatten einen Geist. Also, Ronnie Wood.

Ja, das war nach dem tollen Stück Breath on Me von der New Look Platte von 75 von der Ronnie Wood Solo Platte. Da hörten wir Jeff Beck Group mit Plymouth Water Down the Drain von der berühmten Beck Ola Platte. Danach die Faces, die hießen auch da schon die Faces, aber es gab ein Problem mit der Plattenfirma, mit der Vermarktung und sowieso, weil Jeff Beck und Ronnie Wood ja aus dieser Jeff Beck Group dann den Part von Steve Marriott übernommen haben bei den Small Faces, und die wollten nicht Small Faces mehr heißen, logischerweise, sondern nur Faces, und deswegen gibt es da zwei verschiedene Cover, und das älteste Cover natürlich mit Small Faces drauf, das größte natürlich. Wir hörten The First Step, hieß die Platte, Flying, auch Kultstück, und jetzt müssen wir noch schnell Ronnie Wood von der Platte von 1992 hören, die hieß Slide on This, und das Stück heißt Show Me. Ja, und da hören wir Charlie Watts noch mit Trommeln.

Ja, ich tue es jetzt mal gerade raus. Ne? Da. Show me. Habt wohl der Charlie wieder so toll ist. Show me. Aber es geht natürlich hier um Hollywood. Genau, wir hatten aus der 92er Platte, die er gemacht hat, Slide on This, hieß die Show Me. Und das letzte Stück, das müssen wir auch noch so gut wie ganz hören. Ah, wird wieder knapp. Und zwar der aus der Platte Ulala, die Single Ulala. Das ist die letzte Platte, die die Faces gemacht haben, 1973. Und da war der Rod Stewart schon mehr auf seine Solo-Karriere ausgerichtet. Der war auch nicht so oft da und war nicht so richtig dabei und so und hat auch nicht alle Stücke mitgeschrieben. Und ja, und hier bei dem Stück tat er sich dann ganz schwer, weil das hat nämlich Hollywood geschrieben und alle durften da mal singen, weil der Rod Stewart nicht konnte. Und dann hat das halt natürlich der Ronnie Wood gesungen. Und das ist dann letztendlich der größte Hit von den Faces gewesen. Das ist Fakt. Also, von Ronnie Wood, mit Ronnie Wood, Ulala. Wir kennen es, lief auch letztens noch oder vor ein paar Jahren in irgendeiner Werbung. Das ist unser letztes Stück. Das war Muschelradio mit Rolf Kistner auf 674 FM. Ich freue mich auf Donnerstag. Wie sagt Mick Jagger immer, wenn er ansagt, unsere Gitarre, Mr. Ron Wood. Ja, Ron Wood. Tschö, am Donnerstag im E-Werk. Na, jetzt haben wir hier.

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Hallo liebe House Music Fans, hier ist DJ Responski live aus dem 674 FM Studio in Köln, Aachener Straße 114. Ich spiele heute wieder mal meine Sendung Recently Picked Tracks. Diese Sendung beschäftigt sich mit den Titeln, die ich zwischen zwei Sendungen immer gesammelt habe. Ich höre viel Musik und habe heute auch für euch wieder entsprechende Titel ausgesucht, die ich euch gerne vorstellen würde. Es geht meistens los mit eher ruhigeren Sachen und wird dann zum Schluss immer ein bisschen schneller, ein bisschen wilder, wenn es gut läuft. Ja, diese Sendung, wie auch die Sendung, die ich vorher gemacht habe, könnt ihr euch auch gerne auf Mixcloud noch einmal anhören, unter dem Link www.mixcloud.com/DJ_Responski könnt ihr euch die DJ-Mixes, wie gesagt, noch einmal anhören. Dann habe ich kurz noch die Termine für die nächste Zeit, also jetzt speziell für dieses Wochenende. Morgen zum Beispiel, Freitag, den 31.01. 18 Uhr, Treffpunkt Rudolfplatz, fahre ich einmal wieder als Soundbike bei der Critical Mass, eine Art Fahrraddemo für Rechte von Fahrradfahrern im Straßenverkehr mit und unterhalte da die Leute auch mit schöner Hausmusik. Unter anderem wird da wahrscheinlich auch der Mix von heute dort laufen. Dann am Samstag im Monkeys in Köln gegenüber vom Stadtgarten ab 21 Uhr Cocktails und House, die zweite Veranstaltung, diesmal mit dabei mein DJ-Kollege und Freund Sepp Wist, der mit der Tic-Tac-Ton eine schöne Open-Air-Veranstaltung hier in Köln immer wieder macht. Ja, diese Termine und auch andere könnt ihr gerne bei Facebook nachschauen unter www.facebook.com/Responski, also diesmal ohne DJ Unterstrich, also nur Responski. Und jetzt wünsche ich euch ganz viel Spaß mit meinem DJ-Set.

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1: Ja, hallo, guten Tag. Du hörst Radio Oracle, die Paradiser Radio Show, so ist es. Heute mit mir Kai Niggemann als Host und meiner Gästin Marie Gavois.
2: Hallo.
1: Hallo Marie.
2: Hallo, hallo.
1: Marie, ich stelle sie kurz vor, wir sprechen gleich ausführlich. Ich stelle sie kurz vor, Marie ist eine Künstlerin aus Schweden und lebt zurzeit in Düsseldorf.
2: Ja. Ja, richtig.
1: Und wir haben uns kürzlich kennengelernt, sind über Weg gelaufen über Musik, Performance, Musiktheater, und wie das alles genau gekommen ist, werden wir gleich in Ruhe berichten. Jetzt erstmal ein Stück Musik von LCD Sound System, das Stück Dance Yourself Clean.

0: Ja, da läuft noch LCD Sound System, Dance Yourself Clean. Ein wunderbares Stück. Ganz schön lang fürs Radio, ne? Aber wir haben ja 2 Stunden Zeit, da kann man auch mal solche langen Stücke spielen. Das ist das Tolle. Na, das wäre schon das nächste Stück gewesen. Das sollte nicht passieren. Herzlich willkommen. Wir sind hier bei Radio Oracle. Meine Gästin ist Marie Gavois aus Düsseldorf und Stockholm. Hallo Marie.
1: Hallo. Hallo Kai.
0: Wir probieren mal auf Deutsch miteinander zu sprechen. Und wenn dir der deutsche Satz nicht einfällt, dann sprich gerne Englisch. Ich kann entweder übersetzen oder wir sprechen einfach weiter auf Englisch. Das funktioniert auch gut. Das können wir machen, wie es für uns gerade so funktioniert. Marie und ich haben uns kennengelernt über einen gemeinsamen Bekannten, der uns zusammengebracht hat. Und Marie hat mir eine E-Mail geschrieben und gesagt, sie hat ein Projekt vor und ob wir dieses Projekt zusammen angehen wollen, gemeinsam einen Antrag schreiben, denn in der Kunst und Kultur, Musiktheater, experimentellen Musikszene und so weiter hängt ja ganz viel immer von öffentlicher Förderung ab. Ein Thema, über das wir bestimmt gleich noch sprechen werden. Und so haben wir dann begonnen am Anfang des Sommers, im Juni war das, ne?
1: Früher, das war, ja, Anfang Juni.
0: Anfang Juni, ja, 30.06. war die Deadline, oder?
1: Etwas das so, war, ja.
0: Und dann haben wir zusammen einen Antrag geschrieben und mussten uns erstmal kennenlernen und das Projekt beschreiben. Und heute ist tatsächlich der erste Tag, wo wir uns in echt sehen, weil vorher haben wir das alles online gemacht. Also für uns eine schöne Gelegenheit, uns jetzt mal in echt zu begegnen, was ganz toll ist. Marie, möchtest du ein bisschen erzählen, beschreib doch mal das Projekt, mit dem du auf mich zugekommen bist, also nicht das zukünftige Projekt, sondern Sister Loops ist ja dein Bandprojekt sozusagen, könnte man das so nennen?
1: Ja, wir sind ein, das ist ein Duo-Projekt seit 2013, so jetzt 13 Jahre. Das bin ich zusammen mit Alexandra Nilsson. Sie ist in Stockholm. Und ja, wir spielen seit 13 Jahren jetzt. Und wir haben es, also einfach gesagt, haben wir 2 große Projekte. Das ist mit dem Schlagzeugbecken und Vocals, also so Extended Stimme.
0: Extended Vocal Techniques kann man ja, das nennen, oder?
1: Ja, also ein Projekt, wo wir arbeiten mit unseren Stimmen. Ja. Also so Noise. Wir sind etwas Noise Sound Art Gruppe oder so. Wir nennen das so. Also wir spielen auch in so verschiedene. Wir haben viel gespielt in NRW. Also die letzte 5 bis 8 Jahre oder so, wenn ich hier sind. Diese Zeit, wenn ich hier sind, ja, wir haben auch hier in die Keller gespielt, in 24.
0: Hier bedeutet bei 674 FM in der Südstadt in Köln, im Keller. Da gibt es den Musikraum oder Konzertraum oder Konzertkeller. Der Betreiber des Raums ist der Verein 674 und wir in dem Verein sind uns noch nicht so ganz einig, wie der Raum in Zukunft offiziell heißen soll. Es gibt da gerade eine Abstimmung im Verein und bis dahin heißt er erstmal Konzertkeller. Und da habt ihr gespielt, wann? 2024?
1: 24 im Februar oder so, es war wirklich Winter. Ja, super lautes Gig mit, ja, das war Asaf Eldar, Asymmetric Bar, uns sehr toll eingeladen haben. Es war wirklich Full House, super crazy, sehr tolles Gig. Aber so, Sister Loops hab begonnen mit, jetzt dieses Jahr spielen wir mit etwas 70 gebrochene Schlagzeugbecken. Wir spielen nur mit gebrochene, also kaputtes Schlagzeugbecken. Und die, in der Beginn war das nur 2. So eine, ich habe gespielt auf eine und Alexandra auf eine und dann habe das alles vergrößt und
0: gewachsen.
1: Mhm. Ja.
0: Und diese Schlagzeugbecken, du hast mir erzählt, wo die herkommen, das fand ich auch schön.
1: Ja, die kommen, alles sind, also so, wir haben das nicht kaputt, ein bisschen mehr kaputt gemacht, ja, aber von dem Beginn, wir haben die einsammelt und die kommen alle von Musikern, also Trommeln, Schlagzeuger und Trommlern. Hier in viel von der Ruhrgebiet, weil ich war in dieser Zeit 5 Jahre früher von jetzt oder so, war ich in Dortmund und in Duisburg. Und so, wir haben, ja, wir haben eine super Schlagzeugbäcker Kaputtmacher, was heißt das, der Verb von...
0: Zerstörer.
1: Ja, also Simon Dümpelmann. Simon Dümpelmann ist ein sehr tolles Trommeln, Rock- und Metal-Trommeln in Dortmund. Und er hat uns vielleicht 20 oder 25 Becken geschenkt.
0: Wow.
1: Und, ja, so wir haben sehr... Ja, und letzte Zeit, wenn wir in Dortmund gespielt haben... habe er auch so gekommen mit einem sehr schönes, großes Crash, eines schwarzes, großes Crash.
0: Und hat mit euch mitgespielt?
1: Nein, wir haben das, diese Becken eine, also eine spezielle Position in der Installation und
0: aber
1: eine spezielle Rolle in der Komposition gemacht für diese Abend.
0: Und das war heile, das Becken? Oder war das auch kaputt?
1: Nein, natürlich nur kaputt. Ja,
0: nur
1: kaputt, ja, klar, keine Heile.
0: Keine Heile.
1: Nein. So, alle Becken kommen von, also die haben alle eine Geschichte. Oder ja, eine Hintergrund. Wir haben auch Becken von Stockholm, wir haben auch Becken von der Duisburg, die gibt es nicht mehr. Die DJs Club, die DJs Bar, da war auch Sascha in auch von einer Band in Duisburg haben uns die gegeben, 5 Schlagzeug, also kaputtes Schlagzeugbecken davon. Sehr toll, das ist sehr so gentle, or it's a very sweet story, this, that they have a story behind, I think.
0: Ja, finde ich schön, die werden so zu Persönlichkeiten dadurch. Und was macht ihr mit den Becken?
1: Wir haben entwickelt auch, also wir haben verschiedene, okay, so wir haben verschiedene Teils, Parts.
0: Teile.
1: Ja, Teile, wo wir, ein Teil, wo wir spielen sehr abstraktes Sound. Wir spielen mit zum Beispiel größere Küchenmesser.
0: Mit Küchenmessern auf kaputtem Schlagzeugbecken.
1: Ja, das klingt sehr so geräuschig und harte Sound, aber wir scratchen die was kann man sagen? Also das ist sehr abstraktes Musik, aber wir spielen wirklich zusammen. Beide produziert eine Materialmatte oder so, Materialrug, also Material Rug.
0: Teppich sozusagen.
1: Ja.
0: Ein Klangteppich.
1: Und wir sind sehr eine Live-Duo. Also die ganze Bühne und unsere Performance sind auch ein Bild.
0: Ja, vor allen Dingen habt ihr die Schlagzeugbecken, oder wenn ich das richtig verstehe, die Schlagzeugbecken liegen auf dem Boden oder liegen stehen an der Wand gelehnt oder sind irgendwann so, die stehen nicht alle auf Schlagzeugständern, sondern die sind eher so im Raum arrangiert als Objekte und ihr bewegt euch durch den Raum und benutzt nacheinander verschiedene Orte, wo Schlagzeugbecken vorbereitet sind für euch, ja? Ist das ungefähr so?
1: Das ist die größere, ja, wir haben für 2 Jahre früher jetzt haben wir eine größere Installation Performance gemacht.
0: Also das ist das Video auf eurer Webseite wahrscheinlich.
1: Ja, wir haben so viele Videos auf der Website, aber die größte Ding, wir haben gemacht, war in Gibga, die Contemporary Art Biennale in Göteborg. Da haben wir eine ganze, so eine Galerieraum oder Kunstraum. We filled the whole room with symbols, basically. So wir haben so, da war 80 Symbole, also Schlagzeugbecken oder so. Und da war kleinere Szene, kleinere. Wir arbeiten auch mit Transducers.
0: Transducers sind so kleine, wie Lautsprecher, die aber Vibrationen übertragen auf Objekte. Man kann die an Glasscheiben oder Pappkartons oder eben Schlagzeugbecken machen, die dann vibrieren, wenn man Musik einspielt. Dann wird dieses Schlagzeugbecken zu einer Art Lautsprecher.
1: Ja, exakt. So, wir spielen Schlagzeug, diese von, also Recordings, das wir gemacht haben mit diesem Schlagzeugbecken, spielen wir durch die, diese Becken, das so anschrauben. Mhm. They are screwed on top of these die Transducers. Und dann, also man hört wirklich, das ist klingt auf die Becken.
0: Ja, die Becken als Transducer-Lautsprecher, die färben ja sehr stark den Klang.
1: Ja, das ist sehr klanglich. Das ist eine akustische Klang in den Raum von dieser, ja, so wie ein Lautsprecher, aber akustisch wirklich auch von der Vibration. Und wir haben 10 bis 15 von dem, so das wie eine, jo, auf den Boden, wie eine, ja, eine Boden oder eine Installation ein bisschen in eine Ecke und dann spielen wir mit die, auch mit, also sehr gentle an die Becken, das sind, ja, so das ist ein Teil, wir haben auch die so Accelerometer, wir schwingen, also als, was ist das, Swings?
0: Schaukeln?
1: Schaukeln die Schlagzeugbecken auch.
0: Und das, dann messt ihr, wie schnell die schaukeln mit den Extra-Barometern?
1: Nee, das ist mehr die Bewegung, also in hoch oder unten. Und so, das hat mit der Bewegung zu tun. Das ist auch, it has more to do with our performance, how we move around and that we swing them, we make a choreography and a composition together with the sound.
0: Wo sind die Accelerometer? Sind die an euren Handgelenken oder sind die an den Schlagzeugbecken?
1: Nein, die sind auf die Schlagzeugbecken, ja. Unter dem.
0: So die, und die Schlagzeugbecken sind aber an der Decke aufgehängt oder höher gehängt und können frei schwingen wie eine Schaukel oder.
1: Exakt, wie schwingen die?
0: So und was passiert mit den. Das sind ja eigentlich dann Daten, Steuerdaten, die von den Accelerometers, von den Beschleunigungssensoren.
1: Ja, die triggern ein Patch in Maximum Speed, das denn dann. Also. It triggers the sound to start and the volumes and it's not super complex, but it has to do, it shows the movement of the symbol in the room, which we like. It was an addition to, yeah, our move, all the symbols stand still and we move around. So we liked the symbols to move around as well, to ein bisschen so Magie. Aber es funktioniert auch wie, also der Ton von das ist auch, ja, ich mag das, weil das gibt etwas anderes, als wir, it's something else than when we play them actively, you know, there's no attack, there's no active playing except that we then lift them and drop them. It's another, yeah, it really has to do with the movement, I would say.
0: Ja, das klingt sehr schön. Ich finde es super spannend. Also ich habe die Videos oder einige von den Videos auf eurer Webseite angeschaut und fand total irre, mit wie vielen verschiedenen Situationen ihr da umgeht.
1: Ja, und wir spielen die auch so wie eine Säge. Mit alles ist mit Mikrofone, also verstärkt, so ist ein sehr klares Ton auch, das ist wichtig, das ist wirklich eine Elektroakustik, also Projekte. So,
0: ja, ihr habt eine ganz schöne Materialschlacht, ne? Ihr habt sehr viele Mikrofone, sehr viele Becken, wie viele Lautsprecher benutzt ihr?
1: Das, it depends on the room and the space and the situation and alles. Wir haben mit zwei, mit ein, also wir haben so mit, aber vier, eine doppelte Stereo oder so ist genug, ist nicht eine, it's not a,
0: Quadrophonisch?
1: It's not quadrophonisch oder größer als das. Ist nicht eine vielkanalige, also kanalig Stück oder so. Ist mehr, weil da ist auch so viele Ton von der akustische, also in der Raum, sehr viel.
0: Und die Lautsprecher, wenn ihr vier habt, die sind dann an den Ecken des Raumes, um das Publikum rum und um euch rum? Oder wo würdet ihr die aufbauen? Oder wie macht ihr das?
1: In this Installation, das war natürlich, wo der Sound war best, weil es war ein sehr großer Raum mit viel Klang. Und wir möchten, dass alle, also das Publikum war auch in der Installation, so nicht draußen und gucken auf uns, aber in. Und also wie eine Ausstellung und wir waren da drin. Das war für 5 Stunden, also 5-stündig Performance und Ausstellung. So, ja, das ist ein Format, das wir einmalig gehabt, also hab gemacht. Andersweise spielen wir auch also mehr konservative Konzerte, Frontalkonzerte wie, ja, auf die Bühne oder so.
0: Bei 674 habt ihr das auch mit den Becken gemacht oder habt ihr was anderes gespielt?
1: Das war die Becken, also ja, Broken Cymbals Project. Das heißt so Crash Ride 1-6.
0: Und habt ihr hier auf der Bühne gespielt oder habt ihr im Publikum im Saal?
1: Okay. Nein, auf die Bühne.
0: Von der Bühne aus.
1: Ja.
0: Schön, da habt ihr ganz schön viele Becken auf ganz schön wenig Platz, weil die Bühne ist ja nicht so groß.
1: Ja, hier haben wir vielleicht 30 Becken
0: immerhin
1: gespielt oder so.
0: Ist ja immer noch sehr viel 20. für die kleine Bühne.
1: Ja, wir spielen auch so mehr, ein anderes Teil ist mehr als Drone-like Material, wo wir spielen mit Mallets. Mhm. Club.
0: Ja, Mallets, diese Mallets, Dinger, die oben so weichen Pömpel haben, exakt, mit denen man so die Becken anschlägt, ohne dass man so einen richtigen Anschlag hört.
1: Genau. Ja. Und dann haben wir so 5 eine Schlagzeugbecken Tree.
0: Mhm, so ein Beckenbaum.
1: Beckenbaum.
0: Das heißt so, glaube ich. Das ist das, was man im Schlagzeuggeschäft sieht, oder? Wo denn die ganzen Becken zum Ausprobieren hängen und man kann die alle mal anspielen.
1: So Cymbal Tree, it's called. Ja. Also Stackers. Man kann wirklich mit Armer raus, also 8 Becken oder so, ein kleines Baum machen. Das ist sehr toll. So, wir spielen auf. Und das ist sehr, also für jeden Cymbal, Schlagzeugbecken, das es gebrochen hat, ihre persönliche Noise-Stimme. Das ist so schön. Das ist, wie wir das Projekt begonnen haben. Auch, da war zwei. Plötzlich war, suddenly there was 2 broken cymbals with us and we started playing them. And then we noticed how much big and small sounds there is. But they are really, it's something very magical with the noises. It can be white noises, crackles, or bigger noises coming out of them because they are broken, but they are all different because it can be the same cymbal with a very different cracks and they have very beautiful. So oft machen wir auch die Mikrofontechnik ist auch sehr wichtig, dass wir sehr nah, nah Mikrofon, closely mic'd.
0: Genau, sehr nah, ja.
1: Ja. So viel, also auch so mit dieser Drone Stück ist mehr mit viel Sub-Bass und sehr tolles Bass-Frequencies, ein Spectrum of Bass.
0: Und diesen Bass, den bekommt ihr auch von diesen Schlagzeugbecken oder habt ihr Gongs?
1: Ja, klar, nee, das ist alles nur Schlagzeugbecken.
0: Ohne Processing?
1: Keine Process, keine, nur, natürlich, quite much EQing. Das ist wie Alexandra Nilsson, die andere Teil von Sister Loop, sie ist auch sehr gutes, Tontechniker und has a very sensitive, twitch of this. She builds up, or we together, we build up the instrument with all the cymbals and all the mics together. With tuning it basically also. So it's more das ist mehr so Tuning in German?
0: Stimmen, sagt man.
1: Ja, so. Stimmen als
0: oder
1: Processing. Das ist keine Processing, aber das ist sehr viele, ja, a bit like tuning, one could say.
0: Verändert ihr die Becken, wenn ihr das Stimmen macht? Also biegt ihr dann die, macht ihr die nochmal, dass die schöner klingen oder beeinflusst ihr die Risse und nehmt was ab, weil es dann besser klingt oder nehmt ihr, was ihr vorfindet?
1: Gute Frage. Nee, das ist mehr, hat mehr mit dem Raum zu tun, glaube ich. Und die Mikro, also das ist wirklich, ja, natürlich bin da auch viel mal sehr Feedback situated in that level as well. Sometimes it's okay with some feedback. That's part of the, because of all the microphones and how we play and so much bass and stuff. Of course, there can be feedback moments, but we don't. Yeah, it's a control. So it's very, it's this is ein bisschen so eine, wirklich eine elektrische Raum. We had one concert once in Stockholm at a place called Fylkingen, and there we really played on the feedback. The technician we had as well, he liked it, so he really pushed the sound and was he started to almost play with the feedback, that the level, it was almost blooming out, and so that was another, usually we don't work like that, but that was a possibility that time, and it became something else, more of a electric, you know, more of a more electric than acoustic. It was an overload of
0: Ich finde das super faszinierend und würde gerne mal was hören. Du hast ganz viele Stücke mitgebracht und weißt du, kannst du jetzt so sagen, nimm mal das oder hast du eins, was wir jetzt nehmen könnten?
1: Das ist nur eine Broken Cymbals Project, Sister Loops, nur eine, soll ich?
0: Ja, okay. Project Geiger.
1: Ja, das ist ein Konzert von Geiger in Göteborg, ein Festival in Göteborg. Sehr tolles experimentelles Musikfestival. Das jedes Jahr. So das ist das ganze Konzert. Vielleicht so hopfen wir ein bisschen. Weil das ist 25 Minuten oder so. Ich habe das nicht.
0: Soll ich mal einfach hier so anfangen, nach 5 Minuten oder so? Ist das ein guter Punkt, wo man so reinspringen kann?
1: Na, drin.
0: Ups, hat schon angefangen?
1: Ja, das ist toll.
0: Das hört sich nach Messern an.
1: Ja, so here is the scratch moment with the Küchenmesser.
0: Ja, das meine ich, das klingt wie Küchenmesser. Aber ihr seid nur zu zweit.
1: Ja.
0: Das klingt so voll. Das klingt nach viel mehr Leuten als nur zwei.
1: Ja, das ist viel Ton von den Cymbalen. Ja. Becken. Und wir spielen sehr schnell, so. Das heißt, Scratch Sears.
0: Das ist eine sehr nervöse Bewegung sozusagen.
1: Yeah, there's moments like that.

0: Und was wir hören, sind nur die Becken, handgespielt, kein Processing außer Equalizer.
1: Nein, nur zwei Mikrofone. Auf die, oder vier. Hier vielleicht war da vier. Also zwei.

0: Und ist das ein Stück, was wir jetzt gehört haben? Nennt ihr das ein Stück oder ist das einfach nur ein Teil von der 25-minütigen?
1: Ist ein Teil, ist eine lange, also alles zusammen, ja, ja.
0: Ich sehe hier im Radiostudio, kann ich auf dem Bildschirm die Wellenform von diesem Stück sehen und sehe, wir sind gerade in einem im leisesten Teil.
1: Ja.
0: Ich bin sehr gespannt, was gleich noch kommt.
1: Vielleicht hopfen wir ein bisschen näher, weil das
0: hier
1: so leise. Ja, ja, ja. Glaube ich, ja.
0: Achtung, Sprung.

0: In diesem Moment springen wir mal ein kleines Stück nach vorne. Wir hören eine Live-Aufzeichnung, die ist ca. 25 Minuten lang von Sister Loops aus Göteborg,
1: war das?
0: Göteborg. Ja. Und ich springe jetzt mal ein paar Minuten nach vorne.

0: Also, wir hören noch immer die Live-Aufzeichnung aus Göteborg von Sister Loops. Und das Projekt heißt Broken Cymbals. Aber du musst mir erklären, ich höre da Sounds, die klingen so gar nicht nach Cymbals. Diese Tiefen, die klingen ja wie Tom-Toms oder als würdet ihr auf irgendwie großen Fellen trommeln. Wo kommen denn diese Sounds her?
1: Ja, oder da ist auch Zeit, die klingt aus Electric Guitars oder so, Distorted Guitars. Das sind, wir nutzen Kontaktmikrofone, sehr gutes Kontaktmikrofone und dann können wir sehr, sehr tolles, auch Bass, also wie ein Basstrommel oder so.
0: Also
1: ein
0: Tom, Kick. Große Toms.
1: Ja, oder ein Kick so. Auch. Das ist halt, aber hier mehr.
0: Der Tribal.
1: Ja. Sowas, ja. So, wir haben ein, das ist, hier sind wir, die früheren Teils in diesem Stück, diese Konzert waren wir aufgestanden. Und hier am Ende diese mehr, sehr gutes Kontaktmikrofone und dann können wir sehr, sehr tolles, auch Bass. Also wie ein Basstrommel oder so.
0: Also
1: ein
0: Tom, Kick. Große Toms.
1: Ja, oder ein Kick so. Auch. Das ist halt, aber hier mehr.
0: Der Tribal.
1: Ja. Sowas, ja. Ja. So, wir haben ein, das ist, hier sind wir, die früheren Teils in diesem Stück, diese Konzert waren wir aufgestanden. Und hier am Ende, diese mehr rhythmische Teil, sind wir auf dem Boden.

0: auf alle vier Beine und Armen und spiele mit zwei Messern.
1: Das spielt ihr auch mit Messern?
0: Das spielt mit mir, wir mit zwei Küchenmesser, größere Messer. Ja. So, das ist also der Hinterteil, nicht der spitzige Teil, aber...
1: Nicht die Klinge, sondern der Griff. Ach, nicht der scharfe Teil, sondern die Rücken.
0: Exakt, der Rücken. Exakt. Und wir haben viele Becken auf dem Boden und nur zwei pro Person haben wir mit Kontaktmikrofonen. Also eine wie ein kleiner Tom und ein sehr großer Crash. Das, it's upside down, so it's lying. So we can lift it as well to have it open or closed. Mm-hmm. We can close it with a knee or something. So we're really, wie ein drum kit, ein bisschen, aber viel so kleinere, gebrochene Becken auf dem Boden aus. Wir spielen überall.
1: Ich kenne das mit den gebrochenen Becken sehr aus dem Jazz. Es gibt ja viele Jazz-SchlagzeugerInnen, die total gerne mit ihren sogenannten Trash-Becken umgehen, die dann zwei kaputte Becken aufeinander legen, und das ist immer so der Effekt-Sound, die ja auch sehr sehr viel erzählen können. Ich muss mal hier mal. Was ist denn da los? Gefällt mir gut.

0: Ja, sehr schön. Das gefällt mir richtig gut. Das aus Schlagzeugbecken rauszuholen, aus kaputten Schlagzeugbecken, ja, finde ich total beeindruckend.
1: Ja, darum haben wir mit das, also das ist eine Projekt, das wir für mehr als 10 Jahre gearbeitet. Also das, ja, mit diesem einen Projekt haben wir alle 13 Jahre nur so weiterentwickelt, weiter. Ja.
0: Aber du sagtest, ihr macht auch noch was anderes. Ihr macht auch was mit Stimmen, ne?
1: Ja, das auch. Ja.
0: Das, kannst du da ein bisschen was zu sagen, zu den Stimmen?
1: Ja, die Stimmen, da arbeiten wir auch nur mit, also Stimme und Mikrofon. Also auch so die akustische Stimme mit sehr nah mikrofoniert, also closely mic'd, basically, ja, with high gain. Und machen größere oder kleinere Sounds, aber ein sehr limitiert Material, kann man sagen. So, wir arbeiten mit auch so einem Bass-Teil, wo wir...
0: Also, mit diesen Mikros geht es ja auch hier so...
1: Ja, also... mehr als etwas Growling oder so. Also, aber nicht Growling, etwas anderes. Also wir das ist so abstraktes. Die Stimme ist auch, da ist nur die Live-Performances mit das war sehr mehr und mehr auch wie Performances. Wir haben ein kleineres choreografisches Moment, wo wir sind wirklich als zwei Puppen oder so. Also, und wir spielen mit der Femininity, mit der Femininität, mit
0: Weiblichkeit,
1: die Weiblichkeitsausdruck oder nicht. Also, so das haben wir in viel verschiedene Forms gemacht auch. Also ein Stück sitzen wir nur und wir haben 4 Stück, aber fünf Stücken. Aber eine längere heißt Hospice, wie ein Hospice, also dieser letzte Ort, bevor du stirbst.
0: Genau, für die Sterbebegleitung, so, ein Hospiz.
1: Ja, Hospiz, und das ist in Teils auch sehr lustig, glaube ich.

0: weil das, also wir machen die kleine Geräusch, das sehr, ja, für jemanden ist das sehr unbequem zu hören. Und, oder so Psycho oder so. Aber wir magen wirklich das. Das ist etwas, Alexandra und ich haben, we have that in common very much, that we are fascinated by noise sounds, by the noise Geräusch, also by andere Ton oder andere, diese andere Tone.
1: Das würde ich ja sehr gerne mal hören. Hast du da was mitgebracht?
0: Ja. Wir haben da, ja, wir haben, vielleicht Hospice ist ein gutes, das ist gut, das ist aber ein bisschen lang, 10 Minuten, glaube ich, 9, 10 Minuten.
1: Wir können das ja mal hören.
0: Und das ist auch eine, ja, habt eine Großentwicklung, also beginnt sehr leise und entwickeln sich bis sehr, also ein sehr großes Sound.
1: Ja. Schön, dann hören wir mal Hospice von Sister Loops.

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0: Wunderschön. Das war Hospice von Sister Loops von Marie Gavois und Alessandra Nielsen. Marie Gavois ist heute mein Gast hier bei Radio Oracle, der Paradiser Radio Show auf 674 FM. Und wir sprechen gerade über das Projekt Sister Loops und wo das herkommt. Aber ich muss mal hier den Loop ausmachen. Immer wieder diese Fallen, die ich mir selber stelle. Wir sprechen gerade über das Stück Hospice. Natürlich haben wir weitergeredet, während die Musik lief. Und Marie, du wolltest ein bisschen was erzählen über das Stück, wie das entstanden ist, wie die ersten Vorstellungen waren. Ihr habt dieses Stück schon vor langer Zeit angefangen zu spielen.
1: Ja, das erste Mal, wenn wir das entwickelt haben von Beginn, war also 2013. So, das ist jetzt 13 Jahre her. Dann haben wir das auch weiter und weiter entwickelt. Aber dann, das erste Mal, das war für einen ganzen Abend in Fylkingen, eine sehr infamous experimentelle Musik- und Kunst Association Verein, aber auch eine Bühne, eine Konzert, also ein Raum für Kunst. Ich war die Vorstand hier dann und Alexandra war auch in die Vorstand. Wir waren sehr, sehr, also das war unsere Heimbühne, unsere Heim, also so our living room where we worked a lot.
0: Also ein Ort, in dem ihr viel ausprobieren konntet auch.
1: Ja, wir haben da
0: euch
1: viel
0: frei entwickeln.
1: Ja, exakt. Und dann haben wir eine ganze Abend gemacht mit Sister Loops Noise Thema. Also ich glaube, dass diese Abend we even had the name, like an evening full of noise or something like this.
0: Und das habt ihr einmal gemacht oder war das ein regular thing?
1: Nein, das war einmal für uns so, also eine Eröffnung oder so. Aber das ist wichtig aus, dass wir war, ich habe das über das gedenkt, jetzt, wenn wir die Stück gehört habe, jetzt, erstmal habe ich I also thought of that it was actually important where we were, because it's Fylkingen und die EMS, die Tonstudio und diese Association mit so einer sehr langes heritage of experimental music, it had some relation to this, that we developed exactly this piece there, I think. Because it relates to, als wir das mit Publikum gemacht haben, also als Konzert, erstmal diese Hospice-Stück, dann waren wir auch, wir haben eine ganze, also so ein bisschen Theatralbühne gemacht. Wir waren beide in ältere, ein bisschen altmodisch, so Nachtsack.
0: Nachthemd oder so.
1: Ja, was heißt das? Also ein kleines Kleid für Frauen, also so Nacht.
0: Also wie so ein Krankenhaus-Dress vielleicht?
1: No. Okay. Mehr als in zu Hause. Also zu Hause, aber ein bisschen altmodisch, für eine ältere, zwei ältere Frauen.
0: Ja.
1: Und wir haben so, we were sitting down in one fauteuil each. So it was two fauteuils with a small table on the side with a small flower. Etwas so sehr, sehr minimalistisch, aber diese zwei Frauen. Und wir waren nur da sitzen und alle diese Geräusche, also alle die Stimmen. Yeah, the songs we were doing there, sitting there and really hanging, so hängende. So das war,
0: Wir haben jetzt gerade das ganze Stück Hospice gehört, ne?
1: Das war die ganze
0: Stück, ja. Ja, sehr schön. Du hast gerade beschrieben, dass ihr da nicht so konzeptuell gearbeitet habt, wie ihr später das gemacht habt, sondern ihr da schon Effektgeräte benutzt habt, Looper.
1: Am Ende, ja, da
0: ein
1: ist ein
0: Chaos-Pad oder sowas.
1: Ja, da ist ein Tape mit diesem Stück. Das ist auch entwickelt nur für die Ton. Also ich kann mich nicht erinnern, wie wir das gemacht haben dann exakt. Aber da war ein Teil, der Endeteil ist mit. Und dann aufhören wir auch mit der, also Live-Stimme. Wir übergeben das als it's build up a little bit that there is that it slowly comes in this tape recording, which is also worked around, and we da war so Chaos-Pads und andere Geräte benutzt, so das war nicht nur die Mikrofone.
0: Aber live habt ihr nur die Mikrofone benutzt?
1: Ja, exakt. Ah, ja. Okay. Ja.
0: Ich meine, ich finde nichts schlimm an Effekten. Nein, es ist nur so zu verstehen, wie das genau war. So.
1: Ja, so it comes in very slowly und dann am Ende we give it over to the space. The space is filled with the sound and we stop, we kind of die.
0: Aber die Musik geht weiter. Die Stimmen
1: sind noch da. Ja, exakt. So 5 Minuten nur die Raum, glaube ich. 3 Minuten vielleicht, 3 Minuten. Am Ende ist nur, also dann sind wir off als Performers, ja.
0: Super spannend. Ich würde gerne nochmal so ein bisschen aufmachen und über andere Dinge reden als Sister Loops. Das finde ich super spannend, aber ich wollte dich so ein bisschen fragen. Wir haben in der Zusammenarbeit, als wir den Antrag geschrieben haben, haben wir uns ja versucht, ein bisschen kennenzulernen und zu gucken, wo wir so herkommen gegenseitig. Und da würde ich gerne, ich fand vor allen Dingen interessant, was ihr so über Sister Loops schreibt, wie ihr euch verortet, so aus Industrial und solchen Musikrichtungen oder Szenen auch, und finde das sehr interessant, weil ihr da so einen Übergang habt zwischen einer sozusagen Hochkultur und experimenteller Musik und eben dieser EMS-Anbindung. EMS ist ein elektronisches Musikstudio in Stockholm, was vielleicht vergleichbar ist mit dem ja nicht mehr existenten, aber immer noch in einem Museumszustand befindlichen elektronischen Studio des WDR hier
1: das
0: in Köln.
1: It's actually a copy. It's built as a copy after the Köln Studio.
0: Aber die EMS hat den großen Buchler-Synthesizer, das haben wir nicht hier in Köln. Aber
1: ja, aber das war in der 1964 war das, it was built after the Köln Studio actually. Also as a not as a copy, but it was the forebild or what?
0: Ja, Vorbild.
1: Köln war,
0: ja. Auf jeden Fall ist das so diese Art der Hochkultur, die damals entstanden ist, wo man Experimente gemacht hat, wo es erstmal nicht wichtig war, wie es klingt, sondern wie der Prozess, der angestoßen ist, was der dann macht und was der auslöst und so. Aber ihr seid ja auch anders. Ihr kommt ja auch aus anderen. Aus Clubkultur und Industrial und solchen Dingen erwähnt ihr auch. Vielleicht magst du das ein bisschen beschreiben.
1: Ja, Sister Loops ist interessant, weil.
0: Ja, vielleicht auch dich einfach, wo du so.
1: Ja, okay. Ja, ja.
0: Wie du so musikalisch sozialisiert bist, was so deine. Weiß nicht, dein Weg war, so in die Musik rein und was so deine musikalischen WegbegleiterInnen oder Vorbilder oder sowas sind. Das interessiert mich sehr. Ja. Woher kommst du?
1: Also, ja, okay, interessantes Frage. Das ist so eine, so lange her, glaube ich auch, weil das ist, also ich habe mit Kunst, I started in Skulptur und Tanz. Das war meine Mediums und meine, so, wo ich, aber da war auch, der Ton war damit, glaube ich. Der Ton und der Sound und anderes Ton, also other music or other sounds oder so, war damit, auch in die Skulptur zu machen und in die Tanz. I was an apprentice, Lehrling.
0: Ein Lehrling?
1: Ja, ja, so, ich habe keine so Kunsthochschule, Kunstakademie-Hintergrund, aber ich war ein Lehrling. Ich habe Skulptur studiert und dann war ich sehr schnell gehupft in eine Tanzkompanie als Lehrling in eine schwedische Buto-Tanzkompanie. Und da und ich war bevor da in der Skulpturstudium und Performance-Studium war ich auch sehr interessiert in Ton und die Tanz.
0: Also Sound, meinst du?
1: Sound, ja.
0: Wenn du über
1: Sound,
0: Skulptur sprichst Musik, und du redest über Ton, dann denke ich an Ton.
1: Ah ja, nicht, ja. No, nee, bitte nicht, nee. Aber was will ich sagen jetzt?
0: Entschuldige.
1: Jo. Das war, ich glaube, das habe auch mit, vielleicht mit Noise zu machen, weil diese, die Studiotechnik und die Tanztechnik von dieser spezifischen Choreograf, Su-En heißt die, das hat auch so mit einer Expression,
0: Ausdruck
1: als Noise. Nach die Butoh Tanz habe ich auch so, also ich habe, I continued to dance, but on my own, I quitted the Butoh Dance, I cut it off, I didn't finish it, I'm not examined, I just cut it off and left and no contact more. Aber ich war da für 6 Jahre und ich habe so viele, eine komplett neue Ästhetik gelernt oder gesehen oder so, dass ich überhaupt nie gesehen habe anderes. Also I've never seen anything or experienced anything like that anywhere and I don't think I will do it. Aber ich glaube, das hat mit Noise zu tun. Eine Ästhetik von Noise. Musik, also Noise als Sound.
0: Butoh hat mit Noise zu tun.
1: Butoh ist nicht ein Genre. Ich muss sagen, das Butoh, if you check it out on YouTube, you will see some people make grimace with white makeup. That has nothing to do where I come from, for example. So das ist sehr, eine sehr, ja, das ist wie it's a contemporary dance form, dass jeder Butoh-Künstler hab andere Ausdruck und andere, das ist nicht, ja, vielleicht, maybe I shouldn't go into the Butoh politics because it's a very mind area and I'm not a Butoh dancer, so I leave that to others to frame and describe. Fair aber enough. Ich habe meine Erfahrung, so eine sehr tiefe.
0: Was ich meinte, war die, du hast gerade gesagt, dass Noise hat das ausgelöst, aber was genau oder wie? Ich habe den Übergang nicht ganz verstanden.
1: Ja, also ich glaube wirklich mit dem Tanz, die Anfang, wo ich sehr intensiv getanzt habe und gelernt, viel, also der visuelle Eindruck und auch also zu tanzen da, war eine Eröffnung, also it was an opening towards noise music. Ich glaube, das ist sehr, sehr, habt wenn du willst alles zu hören, auch sehr schwieriges Sounds, musst du deine Innere trainieren oder so, glaube ich. Du musst das, weil das ist so mit Butoh-Tanz auch, oder da diese Kompanie, dass viele Leute, they throw a lot of emotions on it, you know, you think, oh, it's about psycho, das ist so Gefühle zu tun oder so, aber das ist keine Gefühle drin, it's not about that, it's about an aesthetic, it has with other things to do, it's a deeper, das ist so deep listening in die Auge, weißt du?
0: Ja, also das Wahrnehmen von Feinheiten, von feinen Unterschieden vielleicht.
1: Ja, glaube ich, ja.
0: Das genaue Hingucken bzw. Hinhören auf vielleicht, wo ist in dieser Wolke von fast weißem Rauschen, wo ist denn da noch eine Musikalität drin? Und das zu erkennen, das erkennen zu können, darauf muss man sich trainieren, das stimmt.
1: Ja, und auch mehr Detail zu hören als nur ein Geräusch oder so. Also das ist, ja. Du wissen das so gut, aber das war meine Eröffnung in Musik, glaube ich. Eine
0: Für mich gab es irgendwann so einen Moment, wo ich irgendwann gehört habe, ich hörte sehr viel Geräuschmusik, als ich so Teenager war, glaube ich, so 15 oder so, da habe ich so viel Industrial gehört. Und irgendwann habe ich gemerkt, wenn ein bestimmtes Stück anfängt, dann erkenne ich einen Sound und erkenne, dass das eine Band ist, die ich mag, dass das halt dieses spezifische Stück ist. Und dann habe ich angefangen zu überlegen, so, woran erkenne ich das denn? Das ist ja kein Akkord, das ist ja keine Melodie, sondern es ist einfach ein Geräusch. Das ist ein Schaben von Metall auf Metall und ich weiß, das ist dieses eine Stück von einstürzenden Neubauten oder diese verzerrten Hörner von, ich weiß nicht was, Throbbing Crystal oder so. Diese Sounds, die man so wiedererkennt, die so prägnant sind und wo ich dann erstmal gemerkt habe, okay, das liegt nicht daran, es gibt noch viel mehr als Melodie, es gibt noch viel mehr als Tonalität und damals wusste ich gar nichts über den Hintergrund davon, sondern ich habe einfach festgestellt, es gibt bestimmte Sounds, sowas wie eine Snare Drum, die ich von dem Song erkenne, dass jemand anders die benutzt hat in dem Song. Und das hat mich total geflasht, dieser Moment, wo ich dann gemerkt habe, dass man solche geräuschhaften Sounds transportieren kann, dass man die nehmen kann aus dem einen Song und hier samplen und dem anderen Song benutzen und man erkennt es, es passiert irgendwas damit.
1: Ja, ja.
0: Ups, ich habe dich leiser gemacht, Entschuldigung.
1: Ich glaube, das hab auch, also ja, ja, just to about this, what is, like, what's the way into music or sound, it has to do to, and that's also connected to the, maybe it's something with the years now, because it was 2012, ich habe aufgehört mit Tanz und habe meine eigene Weg so gemacht, nach dieser Gruppenarbeit. Und es ist etwas jetzt, ich denke viel über diese Dinge, weil I think it also has to do of it's many artists do that, they search, sind auf eine gesucht, das ist vielleicht nicht so direkt und nicht klar exakt, was das ist, ich suche nicht so, it's not an esoteric thing or something, but there is like, das ist warum wir weitergehen als Künstler und Künstlerinnen und so, dass wir so, will wirklich etwas probieren oder wissen oder etwas, aber das ist abstrakt. Und ich glaube, das ist ein bisschen klar für mich geworden, das ist die Ästhetik oder auch in Musik, zu hören, dass ich will zu hören und zu sehen, dass ich nicht kenne. Also, dass nicht nur so neue Sachen oder so, aber etwas, das vielleicht auch, dass man nicht verstehen, dass ich nicht verstehen. Also, ist etwas da, das ist sehr interessant für mich. Und das Sistloops, wir reden viel über das auch, wo wir können weitergehen in einen Raum, wo das ist wirklich so unknown space. Das ist wo, das war meine total Faszination über die Buto Studioarbeit. Was passiert da? Und es ist wirklich like, oh my god, new field, an unknown space. Ich weiß nicht was. Ja, das ist und dann ist viel, meine Arbeit ist many times sehr sozialrealistisch und down to earth und wirklich so realistisch, aber es hat diese andere Seite auch. Ja, ja, eine lange Rede, sorry.
0: Nein, das ist total schön, das zu hören und ich finde es super spannend, so diese Verbindung zu hören und zu denken, ja, das ist irgendwie was, also es ist ja immer wieder die Frage, wo kommt man, wie kommt man auf neue Ideen, wie kommt das eigentlich in uns rein, was wir dann so präsentieren, wenn wir neue Musik machen, wenn wir auf die Bühne gehen, wenn irgendwas aus uns rauskommt. Das muss ja irgendwo herkommen. Man muss uns ja, wir müssen uns immer füttern mit irgendwas. Vitamine und Mineralien und Protein und Kohlenhydrate, Ballaststoffe und so weiter, aber irgendwie auch was anderes. Da muss ja irgendwas in den Kopf rein, in die Seele rein. Und nur wenn das, wenn da was Neues ist oder neue Ideen sind, die wir neu zusammensetzen können, dann passieren ja auch neue Wege im Idealfall. Und oder man nimmt Wege, die andere gegangen sind und guckt mal, ob man das nicht auch so und so hätte machen können. Das ist ja auch wieder was funktioniert. Aber ich finde es super spannend zu überlegen, so wie kommt man denn dahin?
1: Aber es ist auch sehr, ist sehr spannend für mich in der Musikszene und Musik. It's interesting for me to go into to be a music maker also, weil das ist so eine sprachlose Practice, mehr als die Tanz und mehr als die visuelle Kunst und Film und alles ist so hyper-intellectual und Sprache. Jetzt sprechen wir so viel, 2 Stunden ist nichts hier, aber über die Musik, aber Sistloops ist sehr eine, wir sind super praktischer, wir spielen zusammen und dann entwickeln, wir sprechen nicht, überhaupt nicht. Das war eine neue, ja okay, die Tanz war auch so, aber da ist, ja, meine eigene Arbeit ist viel, viel von der Input in real life. Das ist nicht so ein anderer Raum mit abstraktes, künstlerische Dinge, aber es ist eine sehr, very connected to real Lebens oder so. Erfahrungen und Gedanken über Society und alles. So.
0: Und wann machst du dir die?
1: Welcher dieser?
0: Diese Gedanken über die Welt?
1: Ja, immer.
0: Oder nimmst du dir Zeiten dafür? Du hast erzählt, du warst jetzt im Urlaub, im Wald und gab es da Möglichkeiten oder hast du das einfach in deinem Alltag?
1: Nee, das passiert.
0: Shower Thoughts oder was ist das?
1: Das passiert immer in so normales Leben, also Everyday Life. Das ist der Input, glaube ich. Und in die viel Zeit in die Straßen, in der Straße. Das ist wie meine Deutsch, ist auch so Straßendeutsch, ohne Grammatik. Aber mein Mann und meine Kollegen, wir arbeiten auch für so 13 Jahre zusammen. Michel Klafkorn, er sage, dass wir beide haben das auch, wenn wir arbeiten. Das ist die Kunst, wir machen, sind vielmal so ein Resultat von nervösen Gedenken, also a result of nervous thinking. Mhm. Etwas so, und das ist auch eine Ästhetik, glaube ich, dass immer, ja, sie können das.
0: Da kommt immer, das hört nicht auf zu denken. Ne? Das, ich finde ja total spannend, ich weiß ja, ob es dir auch so geht, ich habe das oft, ich arbeite viel in Projekten, die dann für eine bestimmte Zeit zusammenkommen und dann das Ende offen. Manchmal gibt es die dann sehr lange, manchmal gibt es die nicht so lange. Und was ich total spannend finde, ist so dieser Moment, wenn man das Projekt vielleicht zu zweit gegründet hat und angefangen hat zu arbeiten. Und bei mir ist es dann oft so, dass ich zusammenkomme mit der anderen Person und wir kreieren irgendwas. Und dann gehen wir wieder auseinander und dann liegt das da und man denkt, ich würde gerne mehr machen, aber ich weiß nicht, ob diese Idee jetzt so passt. Und es gibt für mich in vielen Projekten, eigentlich immer, gibt es diesen Moment, wo das plötzlich umschaltet. Wo ich dann weiß, ich fange was an zu schreiben, zu komponieren, zu samplen oder irgendwie was zu basteln und weiß, das passt zu diesem Projekt. Und das finde ich einen unglaublichen Moment, wo man dann weiß, dieses Projekt hat jetzt so, also wo es mir so geht, dass ich das Gefühl habe, dieses Projekt hat jetzt einen äußeren Rahmen, der ganz schwammig sein kann, der gar nicht so genau zu definieren ist, aber ich weiß trotzdem, das gehört dazu, das erweitert das, das ist irgendwie das Zentrum und das gehört nicht dazu. Und das, kennst du das Gefühl?
1: Ich bin nicht so gut organisiert, glaube ich. Ich bin gut organisiert mit anderen Sachen, aber
0: ich meine das gar nicht organisiert, sondern ich meine das eher so ein emotionales Herangehensweise.
1: Ja, klar. Ja, ich verstehe, was du meinst, aber ich kann nicht wirklich das übersetzen in meine
0: In deine Arbeit oder in deine Arbeitsweise.
1: Ja.
0: Also ist bei dir anders.
1: Ja, glaube ich. Ja. Und ich mache auch so viele, in den letzten Jahren mehr und mehr, habe ich immer 5 oder mehr Projekte parallel, also at the same time running. Ja, das ist so, ja, das ist mein Leben jetzt für die letzten 10 Jahre vielleicht. Mehr, also ja, 5 künstlerische, also eine von den sehr selten, nicht immer, nicht jeden Tag, aber jede zweite Woche oder so, eine Pace, ja.
0: Ja, ich finde das trotzdem spannend, wo man dann weiß, so das gehört zu dem Projekt oder das ist eine neue, gute Idee für das Projekt. Manchmal kommt da mir was in den Kopf und man weiß, das passt genau zu diesem Projekt. Und man weiß, das würde man bei dem anderen Projekt nicht unterkriegen. Und das, wo das herkommt, wo man das weiß, das finde ich super spannend.
1: Ja.
0: Wie bist du nach Deutschland gekommen?
1: Wie? Warum? Wie? Warum?
0: Wie? Oder? Wann? Ja, was hat dich nach Düsseldorf gebracht?
1: Düsseldorf, das ist eine spätere Frage, aber ich war fertig ein bisschen mit Stockholm. Ich war da für 10 Jahre oder so und dann, ich habe aufgehört mit den Fylkingen, so aus der Presse, der Chair. Was ist das in Deutsch? Chairperson, Chairwoman.
0: Die Vorsitzende, würde man sagen.
1: Vorsitzende, Vorstand, etwas, ja. Das. Okay. I was very involved in that. I was running this place with this Vorstand and all that. Und dann habe ich das aufgehört und dann wollte ich ein bisschen raus von der Stadt, aber mein Mann ist Deutsch so, und wir kennen uns seit 15 Jahren auch jetzt. ja, wir waren zwischen also Stockholm und Frankfurt für viele Jahre und dann haben wir so eine Map.
0: Karte.
1: Karte mit geschlossenen Augen und habe gelandet mit dem Finger in Dortmund. Etwas so. Und dann waren wir für 5 Jahre in der Ruhrgebiet.
0: Habt ihr wirklich gemacht, Dortmund?
1: Ja, ja, wir waren, ja. Ja, es ist ein bisschen random, aber nicht random, weil wir wollen beide aus zwei Städten, dass wir ein bisschen haben die Gefühl, dass es so... We were talking a lot about like these two places as also very privileged, very expensive, very rich. Like everything is too rich. Can't take it anymore. Okay, ich spreche für mich jetzt, aber Stockholm war ein bisschen so. Stockholm ist, ja, wenn ich war da, ein kalter Raum, wo die Leute haben zu viel Geld, ein bisschen. Dann haben wir unsere Reise nach Ruhrgebiet gemacht, weil wir haben auch so Connections und Freunde da und Michelle ist Tonmeister, was ist das? Boom, also er macht die Ton für Dokumentarfilm viel und hat auch so in der Ruhrgebiet also gearbeitet. So wir waren da für 5 Jahre. Ja, wir haben das ausprobiert und dann in Belgien und dann in Düsseldorf wir fortsetzten mit der nervösen Gedanke in eine neue Stadt. Und wir haben über Düsseldorf geredet heute und ein bisschen so Witz gemacht, weil da gibt es keine Fahrradfahren in Düsseldorf. Und wir haben so das auch geredet über, vielleicht können die Düsseldorfer nicht Fahrrad fahren.
0: Ich nehme manchmal mein Fahrrad. Manchmal nehme ich mein Fahrrad mit nach Düsseldorf und fahre dort. Aber ich habe da auch schon Leute gesehen, die Fahrrad fahren. Aber es sind
1: 1 oder 2.000 Autos. Ja. Ja. Aber das ist der Raum von Stadtraum in Düsseldorf. Da gibt es auch. Ja. Das war. The city was actually in one way very gentle and open and welcoming. Ich muss das sagen auch. Also wir waren für viele Jahre in Ruhr-Area, so natürlich kennen wir viele Leute in Düsseldorf und Köln, aber das natürlich sehr interessante Sachen rum die Kunstakademie und die lange Musiktradition in elektronische Musik in Düsseldorf, da ist natürlich interessante Sache in Düsseldorf. Also das ist, wo ich ein bisschen gelandet habe, in der Stadt auch.
0: Ja, ich finde es schon sehr interessant, wenn man in eine Stadt kommt mit einer deutlichen Musiktradition und man macht Musik, dann ist es eine andere Landung, würde ich sagen. Also in einer Stadt, wo es keine Musik so richtig gibt oder wo es natürlich eine Musikszene gibt, aber nichts Berühmtes, was diese Stadt so ausgemacht hat. Also in Düsseldorf ist ja auf jeden Fall zumindest Kraftwerk und ja, aber viel jetzt mehr neu und so. Und in Köln natürlich ist Stockhausen, Cannes und solche Sachen ganz wichtig, was so diese ganze experimentelle Sache angeht. Und andere deutsche Städte, ich finde gerade im Ruhrgebiet, da ist es nochmal, da gibt es natürlich auch Musik, aber es ist ein anderes Gefühl. So. Da gibt es in jeder Ruhrgebietsstadt gibt es irgendwie Stars, die man deutschlandweit kennt.
1: Aber
0: so.
1: Da gibt es die Räume. In Duisburg haben wir schnell Achim Zepetzauer kennengelernt.
0: In Dortmund wahrscheinlich. Ne?
1: In Dortmund. Mit dem Max Appeal in den Keller von diesem Künstlerhaus. Und das habe eine sehr lange Geschichte auch. So da war so fasziniert von Fylkingen und alle das zu kommen in große Stockholm. Und dann in Dortmund, dass man gedenkt das nicht, ist auch so eine equally nerdisch, sehr, sehr avanciert Musikplatz. Also Raum und Kuration für sehr avancierte Musik, das finde ich super toll. Und auch in Duisburg war das auch so. Da war die Lokalharmonie mit auch mit ja, Wolfgang van Ackeren haben wir uns introduziert.
0: Der uns auch.
1: Und da war ich auch sehr aktiv. Ich habe die Programm gemacht da zusammen mit ein Jahr zusammen mit Wolfgang. Und das ist auch so sehr, ja, toll.
0: Ja, das ist natürlich klar. Also das sind so, oder natürlich klar nicht, aber das ist wirklich dann der Vorteil von so kleineren Städten und ärmeren Städten. Duisburg ist ja nun wirklich voll am Arsch und Dortmund hat auch so echt dunkle Flecken in der Stadtkarte. Und da gibt es natürlich Orte, die wenig Geld zur Verfügung haben, aber es gibt dann Spaces, in denen man was machen kann.
1: Mühlen ja, aber das gibt auch die hoch, also die avancierte Kunstsache. Das ist total toll und cool, glaube ich.
0: Genau, ja, das gibt es auch, das stimmt. Aber es gibt halt, also in Köln gibt es ja auch Orte, wo man das machen kann, aber die sind rar und die sind häufig auch teuer in den großen Städten und insofern, das ist schon toll, dann in solchen Städten wie Dortmund, Duisburg, Gelsenkirchen.
1: Ja, du meinst es so, dass es mehr freie Räume.
0: Ja, es gibt also freiere Situationen.
1: Ja, man muss das produzieren, ne? Man muss diese Raumen Unterhaltung und die muss gebaut werden. Ne?
0: Die muss gebaut werden und die müssen irgendjemandem gehören, diese Räume, und die sollen ja oft auch Geld abwerfen. Und zum Beispiel in Mülheim an der Ruhr, das Makroskop wurde dann von dem Verein, das Haus wurde von dem Verein gekauft, damit es das Makroskop weitergibt. Und sowas ist in Mülheim denkbar. In Köln kann ein Verein, der so experimentelle Sachen macht, wahrscheinlich kein Haus kaufen. Das ist einfach die Preise in Köln.
1: Ja, ja, andere Sachen.
0: Völlig andere Sachen. So. Deswegen, das ist schon spannend, finde ich dann, was so passieren kann, was so existiert. Deswegen ist es so wichtig, für solche Räume zu kämpfen, solche Räume zu erhalten, egal in welcher Stadt, weil die nicht mehr werden von selber. Man muss sehr für die arbeiten, dass es da Orte gibt. Denn wenn es diese Orte nicht gibt, dann gibt es eben kein Sister Loops, weil es keinen Feldkingen gibt, in dem ihr das aufbauen könnt. Und das ist natürlich total wichtig, diese Orte zu haben, wo sowas wachsen kann. Denn nur wenn sowas wächst, bleibt das Ganze, bleibt die Sprache erhalten. Sonst ist irgendwann die Sprache ausgestorben, glaube ich, in der wir uns bewegen.
1: Ja, especially maybe for the fields where you need an audience to. Die performative darstellende Kunst und Musik auch ist, man braucht ein Publikum oder eine so Meeting Point mit anderen. Also man kann nicht nur in der Studio so sein und entwickeln. Man muss das auch so probieren.
0: Ja, ich finde das auch ein ganz wichtiger politischer Punkt, dass man diese experimentellen Formate vor ein Publikum bringt. Denn ich glaube, das ist so mein deep belief sozusagen, dass diese Musik, diese Kunst, die sperrig ist und die vielleicht auch nicht alle Leute mitnehmen kann, dass die eine ganz bestimmte Wirkung haben kann, dass man dadurch Räume öffnet in den Herzen, in den Seelen und auch vielleicht dadurch, dass es so komisch ist, vielleicht einen Gesprächsbedarf herstellt, dass die Menschen sagen wollen, ich möchte mal mit der Marie sprechen, warum verprügelt ihr denn diese Schlagzeugbecken, warum sind die alle kaputt? Und so kommt man mit Menschen ins Gespräch, mit denen hat man plötzlich dann ein Gesprächsthema, was man vorher nicht geglaubt hätte. Das finde ich super spannend, wie sowas passiert.
1: Ja, klar, klar.
0: Man halte das für sehr wichtig, eben das so, und ich glaube, dass am Ende ist Noise und Industrial und experimentelle Musik ist eben so ganz hochpolitische Kultur, weil dadurch Gesprächsräume eröffnet werden, Möglichkeiten gesetzt werden, wie Menschen zusammenkommen und sich austauschen, die das sonst nicht tun würden. Und nur wenn wir solche Orte haben, wo sowas passiert, dann gibt es eine Gesellschaft, in der Vielfalt möglich ist. Und deswegen ist es so wahnsinnig wichtig, diese Räume zu haben und diese Kultur zu haben.
1: Ja, und auch also to develop the arts and develop new technology, new forms, new art projects and fields, and the development is so important. And this is something very cultural, political thing as well that is probably here as much as in Stockholm, that funders are also, you need to have a certain amount of audience, you need to have a big you can only the only then you get to they're always pressuring about the amount of audience, and this is holds together with the more advanced and difficult or maybe other fringes of the scene. It doesn't have this big audience from the first, and sometimes it's five people and it's very good with five people.
0: Ja, der John Cage hat ja mal gesagt, dass wenn ich 20% mehr Anspruch habe, dass ich sofort 80% weniger Publikum habe. Und ich glaube, das ist ein ganz wichtiger Aspekt, weil man dann doch irgendwie schauen muss, wenn sich Innovation ergeben soll und wenn ich Formate mache, die eben weit ab sind von dem, was gerade so im Radio läuft oder was sonst so, wo alle Leute gerade hingehen können, dann brauche ich erst eine Starthilfe. Sonst ja. Kann sich das nicht entwickeln. Das muss ja auch, das muss ja erstmal sich entwickeln in eine Formsprache. Ja. Und erst dann ist das überhaupt machbar.
1: Ich habe eine Idee über ein Stück zu spielen jetzt von Sister Loops auch. Das ist eine, wenn das Zeit gibt, ist ein kürzeres Stück. Und das ist ein Stück, wo wir haben gemacht, eine, das ist über dieses Thema auch, so ein bisschen zu sagen, was sagen man in Deutsch? Get yourself together in Deutsch.
0: Reiß dich zusammen.
1: Reiß dich zusammen. Zusammen. Weil da war Sister Loops haben eine Hommage gemacht über eine sehr größere Text-Sound-Composition-Guy. Stian Hansson in Stockholm, er hat ein sehr tolles Stück gemacht, das heißt Skärp dig för fan,
0: Reiß dich zusammen.
1: God damn it, so get yourself together, god damn it, something like this. Und das ist sehr toll und wir haben eine Hommage gemacht über das. Wie kann das hören vielleicht?
0: Sag mal, wie das heißt.
1: Und das heißt Hommage für fan. Hommage für fan.
0: Hommage für Fahren von Sister Loops.
1: Skärp dig för fan. Ist das.
0: Wir hören uns das an.
1: So. 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

0: schön. Sehr schön. Dieses Stück heißt
1: Hommage-Verfahren.
0: Verfahren. Wunderbar. Von Sister Loops. Ihr hört Radio Oracle noch immer, die Paradiser Radio Show. Und mein Gast heute Abend ist Marie Gavois von der Band, dem Projekt Sister Loops. Und wir sprechen gerade über Marie und ihren Werdegang, wie du hier gelandet bist, heute in diesem Studio sozusagen, was dich beeinflusst hat und so. Wenn du jetzt so, wenn du an deine Musik denkst oder an deine Kunst denkst, was stellst du dir vor, was diese Kunst erreichen kann? Was ist so deine Vision dafür, wo du hin willst damit? Oder was soll damit passieren? Also was kann deine Kunst was bewegen?
1: Bewegen, was meinst du dann?
0: Ne,
1: Move, if you can move.
0: Kann deine Kunst die Welt verändern oder kann die,
1: Ich glaube,
0: was ist
1: ich
0: dein Ziel oder was ist dein Plan oder was ist dein Wunsch?
1: Ja, mehr und mehr sehe ich selber und mein Kunst Teil des nicht alleine. Also ich sehe das nicht alleine, dass diese Projekte oder diese meine Ideen oder so kann etwas verändern. I'm not so clearly part of a exact Kunstszene, auch nicht. Aber weil ich mache so viele Dinge in verschiedene Formate und so. Aber vielleicht ist das über diese nervöse Gedenke ist eine das ist die wichtigste, glaube ich, wenn das ist die Sister Loops mit einer andere Vision oder so, unsere Vision über was ist interessant in Sound. Aber weil ich mache so viele Dinge in verschiedene Formate und so. Aber vielleicht ist das über diese nervöse Gedenke ist eine das ist die wichtigste, glaube ich, wenn das ist die Sister Loops mit einer andere Vision oder so, unsere Vision über was ist interessant in Sound. Und die Bild auf die Bühne.

0: Textarbeit über die Welt, das ich auch mache viel, ich kann das nicht so sehen. Es ist es ist etwas vielleicht mit diesen Räumen. It has something to do with creating spaces where other things can happen. Oder so, ich habe auch die Vision oder Idee, dass einmal wieder will ich einen Raum haben, wie also einen Raum hier, vielleicht in Deutschland oder wo ich bin. Das ist auch so ein Raum für wo diese Experimente und Laboratory und so kann, where that can happen,
1: wo das passieren kann.
0: Ja, wo ich arbeite und auch andere arbeiten. Ja. Also, und nicht ein Studio, nicht nur ein Studio, aber mehr an einen Raum, das kann auch, ja, also ich glaube, das ist die Ding vielleicht für mich. These rooms, these other rooms, these other, other music, other ways of seeing things, other ways of, das ist auch sehr, sehr politisch für mich.
1: Ja.
0: Weil in Schweden jetzt, wir haben Elections, wir haben Wahl jetzt, wir haben die absolut schlechteste Politik und inhumanische Politik in alle Fälle, alle Parteien sprechen über die, also Dreckwort, also wirklich, wirklich schlecht ist das jetzt entwickelt in Schweden. Ihr Deutsche glauben, dass Schweden ist so wieder jetzt auch eine Welfare-Träum oder so, aber es ist nicht. Es ist eine sehr entwickelt als eine sehr autoritären Kontrollraum und sehr rassistische Raum. Und das ist auch eine so über die Sprache, wie die Sprache hat verändert die offizielle Publikum, the public talk, the public...
1: Die öffentliche Rede.
0: Ja, Rede oder Diskussion oder so, ja. oder von Politikern auch, von der Macht und so. Also die Sprache hat radikal verändert, wie man sprechen über Menschen und alle. Sie kennen das hier auch in Deutschland, aber natürlich. aber ich glaube, das ist auch so in der tieferen Gründe ist auch ein Grund über diese künstlerischen Räume. Das gehört zusammen, glaube ich, weil auch unsere Gesellschaft jetzt sagen in Schweden, das ist die größte Frage jetzt, man muss nur Schwedisch sprechen. Nichts anderes ist interessant. Wie kann man das sagen? How can you see the world that way? How can you not be curious in other languages? How can you not be curious? Wie kann man nicht interessiert sein oder neugierig sein über andere andere Leute, andere Kulturen, andere Sprachen, andere other ways of doing things, other ways of seeing things, other ways of thinking. Das ist so die absolut interessanteste Ding im Leben, das gibt. Die andere, so andere Gedanken, andere other ways of thinking.
1: Different ways of thinking. Und ich finde auch, was mich immer so total interessiert, ist so das dahinter. Ich möchte gerne die Kultur, das System dahinter nicht verstehen. Ich glaube, das ist unmöglich, aber das so, da so eintauchen können, das finde ich immer das Faszinierendste.
0: Ja.
1: Wenn ich in ein fremdes Land, ein anderes Land komme, dass ich dann merke so, die Dinge des Alltags sind anders. Und es ist völlig selbstverständlich, andere Stifte, andere Papierformate zu benutzen.
0: Ja.
1: Und von da an, und man fährt auf der anderen Straßenseite Auto oder Fahrrad oder lauter so Dinge, die dann so zusammenhängen und wo man dann versteht, wenn man das vergleicht, wenn man sich dann da sieht, dass es viele Gründe gibt, warum das so faszinierend ist oder warum das so anders ist und so. Und das finde ich total spannend. Und ich finde auch, gerade was du über die Sprache sagst, wir haben ja vorhin schon off-Mic über Sprachen gesprochen, aber ich finde, wir hatten neulich ein Gespräch unter FreundInnen, wo wir gesagt haben, es wäre doch wirklich, wirklich an der Zeit, dass in der gesamten Europäischen

0: Europäischen Union oder in Europa es einfach eine zweite Amtssprache gibt in allen Ländern und der Einfachheit halber wahrscheinlich Englisch, weil das die meisten Leute können und weil das irgendwie, ich finde, ich halte Englisch für eine Sprache, die auch schlecht gesprochen noch sehr robust ist, um sich zu verständigen. Deswegen ist das, glaube ich, eine Sprache, die gar nicht schlecht ist dafür. Aber ich glaube, in Deutschland zum Beispiel, finde ich, ist total wichtig, dass wir eine zweite Sprache haben, die verpflichtend gesprochen werden können muss von Amtsträgern. Das heißt, wenn ich
1: sehr interessant
0: zum Ausländerinnenamt gehe und ich brauche da eine Verlängerung von meiner Aufenthaltsgenehmigung, dann kann ich davon ausgehen, dass ich Englisch sprechen kann und muss nicht mein B2 können und so.
1: Das ist sehr interessant, glaube ich. Ich habe so, jetzt bin ich mit mein Deutsch, dass ich mit deutscher Behörde sprechen kann. Aber es war so viele Jahre, ich könnte dann das nicht. Und dann frage ich, können wir vielleicht Englisch sprechen? Und ich sage nur, nein. Nein, leider nicht oder nein. Und dann frage ich, oh, das ist so, können Sie nicht, oder bin ich neugierig oder so, habe ich gefragt. Oder die Beamter und Beamterin haben selbst gesagt, oh, ich habe überhaupt nicht Englisch gelernt, eine ältere Person. Aber ich habe so früher etwas Russisch in der Schule. Das ist also ganz anders hier in Deutschland. Ist auch sehr lustig, aber das ist sehr interessant, eine zweite Sprache.
0: Ich glaube, die EU und ganz Europa braucht eine einheitliche Sprache, die wir alle, auf die man sich verlassen kann, dass alle sie sprechen. Im Prinzip ist es egal, welche das wäre.
1: Schlechte Englisch, ja.
0: Ja, Bad English ist einfach eine gute Sprache, finde ich. Es gibt so viele Kreolen in der Welt, die auf Bad English basieren. Insofern, ich glaube,
1: das ist nicht Bad English, das ist wie eine Hauptsprache. Das ist anderes, glaube ich.
0: Na, ich glaube, die Art und Weise, wie Englisch in lokale Sprachen reingekommen ist, war dann oft, dass es erstmal darum ging, schlechtes Englisch zu können. Und dann hat sich dieses Englisch in die eigene Sprache verwoben. Und dann entsteht eine Kreole, die dann natürlich eine eigene Sprache ist, die jeden Wert einer Sprache hat. Aber beginnen tut sowas, glaube ich, oft mit einer
1: echten Sprache. So, you want to destroy the German language and the Swedish language? Are you saying that, Kai?
0: I don't want to destroy anything. Ja, das ist natürlich dann das Argument, aber nein, ich will natürlich nichts zerstören, ich möchte was dazu machen. Das ist ja, ich nehme ja nichts weg, wenn ich etwas hinzufüge. Ich nehme ja dem Deutschen nichts weg, wenn ich erlaube oder fordere, dass alle Menschen auch Englisch sprechen können, damit wir uns alle besser verstehen können. Ich glaube, es ist gut, wenn man nach Spanien fahren kann und sich auf Englisch so auf einem Niveau unterhalten kann. Man muss ja nicht in Spanien studieren können auf Englisch oder spanische Menschen müssen nicht in Deutschland studieren können auf Englisch. Aber die normalen Day-to-Day-Sachen, die man administrativ tun muss, Steuererklärung und die ganzen Amtsbesuche, wenn man das alles auf Englisch tun kann, dann wäre, glaube ich, das ein viel offeneres Land hier. Und dann wäre es viel leichter, viel durchlässiger. Das, was du erzählst, kenne ich auch von einer Frau aus der Ukraine, die sagte, sie wurde immer freundlich begrüßt auf dem Ausländeramt, bis sie irgendwann, und konnte immer Englisch sprechen, bis sie irgendwann ihr B1 hatte, den B1-Level Deutsch. Und dann haben die Leute kategorisch kein Englisch mehr gesprochen mit ihr. Dann wurde immer nur noch Deutsch gesprochen, weil sie hatte ja B1. Und das finde ich vermessen, das so zu machen. Damit ist niemandem geholfen. Das verstehe ich nicht. Da wird nur ein Machtgefälle ausgeübt. Und das finde ich völligen Unfug. Also das verstehe ich nicht, warum das so gemacht wird. Und ich glaube, das ist nicht nur in Deutschland ein Problem, dass Sprache zum Machtinstrument wird. Und ich fände es gut, wenn wir eine gemeinsame Sprache hätten, auf die man sich verlassen kann, die sich lohnt, für alle europäischen Länder zu lernen. Weil es auch die Mobilität erhöht. Wenn ich dann in Deutschland zu viel kriege und mir die Decke auf den Kopf fällt, dann kann ich nach Belgien ziehen und weiß, da kann ich auch weiterarbeiten auf Englisch. Ich glaube, das wäre, as an aside, ich glaube, das wäre eine ganz gute Sache.
1: Ja, sehr gut.
0: Wir kommen so langsam zum Ende dieser Sendung. Du kannst dir noch was überlegen, was du sagen möchtest. Ich habe noch ein paar Termine, die ich noch loswerden muss und ich muss noch ein bisschen was erzählen über Termine. Ich frage dich gleich nochmal, was du noch sagen möchtest und dann spielen wir noch ein Stück Musik, bevor die nächste Sendung beginnt. Die nächste Radio Oracle Sendung ist am 30.11. Radio Oracle könnt ihr immer hören am 5. 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Bis dahin gibt es so viele Termine, die ich so auf meiner Webseite stehen habe, bei kainiggemann.com und auch auf paradiserproductions.com. Aber auf ein paar möchte ich doch gerne hinweisen. Das Wichtigste oder das, was mir ein großes Herzensanliegen ist, ist am 10.10. spiele ich mit dem Geräuschchor, mit dem Paradeiser Geräuschchor in Köln-Sürth im LIZ, im lokalen Integrationszentrum. Das Ganze wird eine Art Workshop-Konzert, wo alle, die interessiert sind, teilnehmen können und lernen können, was ein Geräuschchor eigentlich ist. Schaut auf der Webseite von Paradeiser und dort findet ihr weitere Informationen. Dann noch kurz, es gibt ganz viele Sachen auch auf meiner Webseite. Zum Beispiel am 15.10. spiele ich mit dem Projekt Damagement in der Asymmetrik-Bar an der Venloer Straße zusammen mit Emily Welter. Da freue ich mich schon sehr drauf und würde mich sehr freuen, den oder die einen oder andere dort zu sehen. Alle weiteren Termine gibt es am besten im Internet, sonst rede ich hier über Zahlen. Das ist, glaube ich, nicht sinnvoll. Marie, hast du noch Termine, die du vielleicht ankündigen möchtest?
1: Ja, habe ich. Wenn jemand nach Düsseldorf kommt will, wir haben das über das nicht so viel gesprochen, aber ich arbeite mit Michel Klofkorn viel und wir haben ein Projekt, wir machen eine Konzert / Listening Session / Gesprächreihe in Salon des Amateurs Ende Oktober bis und in November, also 5 Dienstags machen wir eine Reihe da und das wird sehr spannend und sehr toll in den schönen Raum von Salon des Amateurs. So macht die Augen offen für die Sonic Stories, heißt die Reihe. Sonic Stories in Salon des Amateurs, Oktober und November, Dienstagabends.
0: Das klingt wirklich sehr spannend. Da werde ich auf jeden Fall mal probieren hinzukommen. Das ist richtig gut. Es war sehr schön. Ich habe mich sehr gefreut, dich hier als Gästin begrüßen zu dürfen. Ich freue mich sehr auf weitere Begegnungen. Wir haben ja zusammen einen Antrag geschrieben, das haben wir am Anfang der Sendung schon der Öffentlichkeit mitgeteilt. Und ihr dürft uns alle die Daumen drücken, dass dieser Antrag was wird und auch die folgenden Anträge. Und dann werden wir mal sehen, was daraus wird. Da sprechen wir natürlich noch nicht drüber, sondern erstmal müssen wir dieses Geld auch bekommen, was wir beantragt haben. Vielen Dank fürs Zuhören. Das war Radio Oracle am 31.08.2026 auf 674 FM. Und wir verabschieden uns. Bis zum nächsten Mal. Mein Name ist Kai Niggemann und zu Gast ist
1: Marie Gavois.
0: Vielen herzlichen Dank.
1: Vielen Dank, Kai. Es war sehr, sehr toll, mit dir zu reden.
0: Dankeschön, das kann ich sofort zurückgeben. Wir überbrücken noch die letzten 5 Sekunden. 6. Dann geht es weiter mit der nächsten Sendung. Viel Spaß.

0: Oh ja, 25. Mein Name tut wie immer nicht zur Sache und ich Weltherr sagt gerade, ich soll seinen Namen nicht verraten. Sein Name täte auch nicht zur Sache. Stimmt aber natürlich gar nicht. Künstlername Uwe Welter. Ja, zieh dir mal den Kopfhörer auf, sonst hört dich doch keiner. Achso, du musst jetzt was tun. Ja, dann mach doch mal.
1: Musik.
0: Musik oder was? Sofort Musik. Oh Gott, oh Gott, oh Gott, oh Gott, oh Gott.

0: Ja, Uwe hat gesagt, ich soll nicht so viel reden. Und ich werde mich natürlich kurz fassen. Eigentlich wollten wir...
1: Welcher Uwe?
0: Ja, der ist jetzt gerade draußen. Lass den mal in Ruhe. Also, wir hatten ausgemacht, eine Sendung über Erholung zu machen. Und du hast aber gesagt, es gibt keine Erholung. Es gibt nur Entspannung.
1: Was? Auf deiner Party, auf der Party von Eva? Nein, ich habe sowas nie gesagt.
0: Also es gibt keine Erholung, hast du behauptet. Kontrafaktisch, ne? Ich sag's nur noch mal. Es gibt ja, Erholung ja. Von Achim Reich.
1: Ja. Ja. Wollten wir nicht Entspannungsmusik
0: die ganze Show? Ja, genau. Wir machen Entspannungsmusik und wir dürfen ja aber nicht so viel reden, hat Uwe mir verboten. Der gerade draußen ist. Also ich sag's mal ganz kurz, was wir gespielt haben.
1: Ich bin nicht draußen.
0: Ach, du bist gar nicht draußen. Na, okay, dann... Ach, du bist es.
1: Bin ich auf Sendung? Hört ihr mich?
0: Ja, du bist auf Sendung. Ruhig. Also, ich habe am Anfang Albert Eiler gespielt. Holy Family, das kürzeste Stück, was Albert Eiler jemals aufgenommen hat. 2 Minuten, Ticking In. Und danach... Weil das ist ja schon sehr entspannt, das ist wahnsinnig entspannt. Danach habe ich an dich übergeben und du hast was aufgelegt und das kannst du noch nicht mehr aussprechen.
1: Natürlich kann ich das aussprechen. Das Singing Dust, der singende Staub, Australien, Mitte der 80er.
0: Ah, okay. Also.
1: Danach aber kann ich nicht aussprechen, das müsst ihr nachlesen.
0: Soll ich das mal
1: für dich? Nein, die Tracklist folgt, na gut. Die wird der Kollege hier machen.
0: Ja.
1: Ich weiß nur, dass es irgendein Typ ist, der in Brixton und in London buddhistische Zentren aufsucht.
0: Ah,
1: das heißt Stück hieß Respira.
0: Respira. Und wie heißt das der Mensch? Komm, sag's einmal.
1: Aus Respekt sollte
0: ja, also man
1: richtig
0: aussprechen.
1: Das kann man wirklich nicht. Mit P fängt's an und mit
0: ja, fängt mit P
1: A hört's auf.
0: Ja, mit P-A. P-A. Gut, wunderbar. Und dann habe ich zuerst gespielt Klaus Bloch. Extremmusik à la Ping-Pong. Das erste Stück von der Platte heißt Fanfaren und Weidmanns Heil. Fragezeichen. Und danach den Mike Cooper von der Platte, die heißt Playing with Water. Das erste Stück, der erste Titel, da sage ich auch nur die Übersetzung, die englische, weil das kann ich auch nicht vorlesen. Überhaupt kann ich das gar nicht lesen, weil das viel zu klein gedruckt ist. Das heißt Sri Lanka After Rain. Also dann hat man ja auch gehört, hat es ja geregnet bei der Aufnahme. Ne? Hat ja mehr geregnet als Musik so da war. Sehr beruhigend, so Regen, sehr beruhigend, sehr entspannt.
1: Ja, ich hatte auch ein Stück, das irgendwas mit Rain hat, aber jetzt habe ich mich ganz schnell umentschieden. Ja. Jetzt kommt ein Stück von einer mir völlig unbekannten und allen anderen noch unbekannten Gruppe, die Rare Summer heißt. Und das Stück heißt Goodbye.
0: Unglaublich, Goodbye.

0: Ja, Uwe hat mich gerade schon wieder angemahnt. Wir würden doch viel zu viel reden. Ich müsste mich viel kürzer fassen und will das natürlich versuchen. Wir haben eben von dir zuerst gehört Black Rain, diesen Titel mit irgendwas mit Summer. Und
1: was
0: danach,
1: ich ja bereits schon sagte.
0: Und was du ja bereits schon sagtest, ja, das muss man für unser, das muss man schon nochmal sagen.
1: Das, das Publikum auch, ist was langsam.
0: Okay. Ja, nee, die wollen das wissen
1: einfach. Passt klar. Gut, danach kam dann eine deutsche Produktion aus dem Jahr 79 von zwei Brüdern, die sich Dreamworld nennen. Mhm. Schon wieder ein Stück mit Sommer im Titel.
0: Ja, tolle Karte.
1: Summer Days. Mhm. Ach, hast du auch?
0: Habe ich auch.
1: Okay, die kriegt man übrigens recht billig.
0: Also ja, das eine sehr günstige Platte.
1: 15 Euro, wenn du Glück hast.
0: Hochglücklich.
1: Und ist echt eine gute Platte, kann man durchhören. Ja. Danach habe ich genau vergessen, was ich gespielt habe, aber in etwa weiß ich das noch.
0: Ja, natürlich weißt du das.
1: Ja, aber ich bin mir nicht ganz sicher. War es Johnny Nash?
0: Nein.
1: Ich glaube schon.
0: Ah, du weißt wieder nix.
1: Ich glaube, es war Johnny Nash.
0: Danach hast du doch überhaupt gar nichts gespielt. Danach habe ich was
1: genau,
0: gespielt.
1: Genau, aber nachdem
0: also,
1: du
0: warst. Ich habe was gespielt. Ich habe nämlich was gespielt. Und zwar haben wir ja auch jetzt erstaunlich viele Titel gehabt, wo man so Naturgeräusche, so Umweltgeräusche und so gehört hat. Wir hatten alles Mögliche schon. Meeresrauschen.
1: Dinosaurier noch. Fehlen noch.
0: Dinosaurier hatten wir auch. Hatten wir noch nicht?
1: Nein.
0: Ah ja, wir hatten aber Vögel, hatten wir oder so.
1: Die Grille.
0: Die Grille, genau. Grille. Die Grille, das war Xol Caravan oder Xol. Caravan ist durchgestrichen auf dem Cover und das von der LP Motherfuckers GmbH und Co. KG der Titel Grille. Und danach hatte ich gespielt Basil Kirchen aus der Worlds Within Worlds Phase Anfang der 70er, wo er auch längliche Stücke aufgenommen hat. Einmal mit autistischen Kindern und einmal mit Vogelgeräuschen. Und das war jetzt nicht von der World Within World Platte, sondern von der später erschienenen Charcoal Sketches, der Charcoal Sketch Nummer 2. Da haben wir jetzt alles angesagt, oder?
1: Dann kann wo man Johnny Nash Stück möglicherweise. Man wird es rekonstruieren können.
0: Ja, du hast danach dann noch Sachen aufgelegt.
1: Ja, genau. Muss ich auch mal sagen. Genau. Johnny Nash, sagte ich schon, von der aktuellen Platte von letztem
0: also
1: Jahr.
0: Also vielleicht Johnny Nash.
1: Vielleicht, aber genau. Wie gesagt, wir reichen es nach.
0: Wir reichen es nach, ja.
1: Und danach Molero oder Molejo. Das Stück heißt El Espanto en Sierra Nevada.
0: Oh.
1: Das ist nur schon ein paar Jahre alt, die Platte, ganz toll.
0: Also
1: 2020, genau, im Corona-Jahr.
0: Gut, dann machen wir es ganz schnell wieder Musik, sonst beschwerst du dich gleich wieder. Stopp, noch nicht. Ja, Finger weg. Mann, also jetzt Asien, ne? Der ferne Osten, nein, da gibt es ja Lebensweisheiten, da stellt sich ja hier kein Mensch vor. Ne? Erstmal jetzt Yusef Latif mit der Plum Blossom und danach hören wir was Kirschblütiges und danach hat Uwe schon was vorbereitet, auch irgendwie mit Kirschen.
1: Kirschstein.
0: Kirschstein oder so ähnlich. Ja, also viel Spaß.

0: Ja.
1: Da sind wir wieder.
0: Da sind wir wieder. Und wir sagen natürlich wieder überhaupt nicht viel. Also wir sagen nur ganz wenig. Also ich zuerst mit Jutta Flattativ von der Eastern Sounds. LP 61 ist die, glaube ich. Plum Blossom. Und danach Hideo Shiraki Quintet and Three Koto Girls. Sakura, Sakura. Ein LP von 64. Keine Plum Blossom, sondern Kirschblüte. Und in Deutschland aufgenommen. Japaner von dem Behrend. Auch sehr entspannende Musik.
1: Wie fast alles heute hier.
0: Ich weiß auch nicht. Erholungsmusik wollte es ja nicht. Also ja, dann halt Entspannungsmusik. Gut. Welche entspannende Musik hast du danach gespielt? Also ich glaube, doch nichts mit Kirsche. Das war ein bisschen gelogen.
1: In Deutschland habe ich gedisst. Ich bin auch nach Japan gegangen, nach Osaka.
0: Osaka.
1: Nickelman und Kitara mit dem Stück Misame. Oder war es Hibiki? Hibiki heißt auf jeden Fall die LP.
0: Ja.
1: Und danach, glaube ich, Los Angeles, Texas oder Arizona, keine Ahnung. Ich muss immer lachen, wenn ich den Interpreten lese. Der elegante Borzoi. Also Borzoi ist ja, glaube ich, ein Windhund. Also Elegant Borzoi.
0: Ah.
1: Mit dem Stück Deregulate.
0: Ja, aber, du wolltest eigentlich...
1: Ja.
0: Nein, lass mal.
1: Spontanität.
0: Ich wollte dir doch jetzt nur vorschlagen, dass du doch den Titel wenigstens vorlesen kannst. Weil die
1: Deregulate.
0: Nein, von der Gespensterland-Kompilation.
1: Ach so, Kirschstein macht der Titel. Vielleicht kommt das Stück ja noch. Ich will ja nichts
0: vorwegnehmen. Vielleicht kommt das ja noch.
1: Auf jeden Fall ein ganz schöner Titel. Mouche Volant oder die tanzenden Mücken in den kristallischen Gebilden des Menschenauges. Vielleicht kommt es noch. Vielleicht müsst ihr euch die Platte kaufen.
0: Na gut, okay. Also bevor wir zu viel reden und ich wieder geschumpfen werde, lege ich jetzt mal was auf. Aber jetzt nicht so einen modernistischen Maschinenquatsch wie gerade. Entschuldigung. Sondern... Evil Graham Lee, das ist dieser Steel-Gitarrist von den Triffids, der jetzt im fortgeschrittenen Alter groß rauskommen möchte. Und danach würde ich dann John Fahey auflegen. Knistern nicht so. Dann kann ich mich nicht entspannen. Ja.
1: Rock also, on.
0: Gut, also Evil Graham Lee. Evil.

0: Gut. Also, was haben wir gehört? Wir haben zuerst Evil Graham Lee gehört, von der LP I Think I'm Alone Now, ganz neu. Seeking Beauty in Sadness und danach von John Fahey and His Orchestra of Rivers and Religion. Und das, der Titel ist gewesen Dixie Pick Barbecue Blues. Und dann kam was?
1: Gute Frage, Jens.
0: Was denn?
1: Danach kam auf jeden Fall ein Stück von einer Platte, die eine fast unleserliche Typografie benutzt. Und ich habe auch vergessen, welches Stück ich genau aufgelegt habe. Auf jeden Fall eine Compilation, die European Primitive Guitar heißt und 70er bis 80er europäische Gitarren, Amerikaner Musik.
0: Also wir können es eingrenzen, 74 bis 87 habe ich
1: so
0: gelesen.
1: Oder so, um den Dreh, genau. Das Cover kann man auch lesen, aber die Titel sind unleserlich. Ja, wenn sich die Typografie ausgedacht hat, hat auf jeden Fall LSD Plus genommen. Ja. Danach kam endlich das versprochene Stück von der Gespensterland Compilation von, ihr wisst, mit den Augenkristallen, Kirschstein. Es wurde schon erwähnt, wir wollen
0: das ja, nicht wieder. Wir wollen das nicht hier vertiefen. Völlig zu Recht. Uns liegt ja sowieso die Zeit davon. Wir wollen uns unbedingt entspannen und müssen deswegen jetzt ganz schnell wieder Musik machen. Noch 19, 18 Minuten und das machen wir auch jetzt.
1: Wir gehen nach Detroit.
0: Ja, genau. Wir gehen nach Detroit und der Mensch heißt The Detroit Escalator Company. LP aus Mitte der 90er, ich glaube 94 oder so in der Dreh rum. Sehr, sehr gut, hatte ich damals auf CD, gab es gar nicht auf Vinyl. Ich glaube nicht. Und ist irgendwann vor zig Jahren dann auch auf Doppelvinyl erschienen. Und wir hatten ja schon viel Recording-Elemente und jetzt kommt der Human Factor. Human Factor.
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0: So, das war's. Wir neigen uns dem Ende entgegen. Das war SY3 oder SY3 mit dem Stück Grace of Music for Memory in Los Angeles. Hatte ich, glaube ich, auch vorgesagt. Und jetzt kommt...
1: Ja, das Entspannen ist viel anstrengender als erwartet. Ich schließe mal, es wird dich entspannen, das Pearls Before Swine, Regal und von The Use of Ashes. Und dann ist Uwe dran, schnell!
0: Richtig, richtig entspannt von Tomo Katsurada und Johnny Nash, Nagare Ri. Oh, ich habe Ri gesagt, da steht aber nie...

0: Tja, live vom Weiher am 31. Oktober 2016, Halloween. Remy Mateng ist im Studio. Die Sendung heute heißt Palma Centauri und im Hintergrund hört ihr schon jemanden sich räuspern. Das ist mein Gast heute.
1: Hallo.
0: Ja, ein geheimnisvoller Gast. Im Studio ist heute Christoph Esch aus Düsseldorf, ein DJ, den ich vor einiger Zeit mal kennengelernt habe, der einen tollen Sound macht. Wir haben uns kennengelernt auf dem Nachtflohmarkt.
1: Genau.
0: Da hast du so ein bisschen den Soundtrack für die Verkäufer gemacht, sozusagen, die Unterhaltung, das Musikbett über von nachmittags bis nachts quasi, ne?
1: Genau, ja.
0: Ja. Ja, du kommst woher?
1: Ursprünglich jetzt.
0: Ja. Ich frage natürlich extra, wir sind hier in Köln. Mein Gast kommt aus Düsseldorf.
1: Ist aber kein gebürtiger Düsseldorfer.
0: Ist aber kein gebürtiger Düsseldorfer.
1: Aus dem kleinen Saarland.
0: Ja.
1: Über Umwege von Karlsruhe dann nach Düsseldorf.
0: Ja. Wunderbar. alles klar, aber jetzt wohnst du in Düsseldorf und legst unter anderem in Düsseldorf auf, aber auch ab und zu in Köln.
1: Genau, also das waren diese Märkte, die Nachmittags-, Früh-Abend-Geschichte, momentan seltener jetzt Club, haben demnächst mal wieder was, 10. November im Cube.
0: Ja, kannst du uns dazu noch ein bisschen was sagen? Was ist das?
1: So viel auch noch nicht sagen. Also, die Veranstaltung heißt Mitte.
0: Ja.
1: Wird von den Jungs von Eisenwahn, ist ein Label in Düsseldorf gemacht und ich bin mit einem Kumpel als Gast dort eingeladen worden.
0: Alles klar, das ist Donnerstag, der 10. November.
1: Genau.
0: Und der Laden ist Cube.
1: Ist Cube, ja, in der Altstadt.
0: In der Altstadt von Düsseldorf, wunderbar. So, ihr hört schon im Hintergrund, beginnt schon so ein bisschen Musik. Wir werden heute zwei oder drei Stunden entspannten elektronischen Sound machen. Wir machen es ein bisschen ruhiger als sonst, also heute weniger treibend und relaxed. Der Herbst ist schon weit fortgeschritten sozusagen. Es wird kälter draußen und nehmt euch eine Tasse Tee, freut euch auf heute Abend. Später wird es ja dann auch noch mal ein bisschen, gibt es ja auch noch mal ein bisschen was zum Feiern, wenn man rausgehen möchte. Aber fürs Erste lullen wir euch auf eurer Couch ein und Christoph macht die erste Stunde, danach melden wir uns nochmal kurz und dann mache ich nochmal eine Stunde und dann schauen wir mal weiter. Ja, Christoph, dann würde ich mal sagen, leg mal los.
1: Okay.

Okay.

0: So, Leute, ihr hört mich nicht. So, nochmal, da hatte ich tatsächlich den falschen Kopfhörer auf. Ist aber jetzt eigentlich auch gar nicht so schlimm. Christoph hat jetzt hier gerade sein Set zu Ende gespielt. Ich bin total begeistert, das war wirklich super. Fantastische, ruhige und abwechslungsreiche Musik. So ein bisschen irgendwie so zwischen verschwurbeltem Haus und ein bisschen Synthesizer-Kram. Rhythmisch, atmosphärisch, echt gut. Hat mir sehr gut gefallen.
1: Danke.
0: Ja. Wie würdest du denn deinen Sound so beschreiben? Was legst du auf, wenn du nicht hier bist? Oder wenn du halt in den Bars von Düsseldorf auflegst?
1: Okay, ich krieg's Mikro ein bisschen weiter vorgeschoben. Ähnlich, vielleicht das Ganze ein bisschen dynamischer, noch ein bisschen schneller. Also es war jetzt schon so ein gewisser Querschnitt. Das war ja so die sphärischen Nummern. Ein bisschen treibender vielleicht noch. Rhythmisch gerne. House, Deep House.
0: Okay, ja.
1: Ein bisschen eingefärbt.
0: Ich hatte jetzt vorhin, hatte ich dich schon so ein bisschen drauf angesprochen, ich habe immer so ein bisschen Soul rausgehört. Ich mag ja Soul total gerne. Mhm. Auch alte Sachen finde ich mittlerweile grandios. Habe ich ein paar Jahre für gebraucht, bis ich da mit zurechtgekommen bin. Aber bei dir ist das, sind das nur die Anleihen, ne? Also du meintest das...
1: Also ja, die Färbung ein bisschen. Also es ist halt, wird ja gern gesampelt.
0: Genau,
1: von daher.
0: Ja, ich habe auch so Abende, also ich lege dann auch manchmal oder höre gerne zu Hause oder im Auto oder auf dem Fahrrad mit Kopfhörern, höre ich gerne auch irgendwie alte Soul-Sachen und finde das toll und finde halt geil, wie man auch jetzt noch feststellt, wie was für einen Einfluss das auf moderne Musik hat. Ne?
1: Auf jeden Fall.
0: So, von daher, ich finde es dann auch immer schön, sich die alten Sachen mal reinzuziehen. Alles klar, Christoph, also sag nochmal, am 10. November in Düsseldorf.
1: Im Cube?
0: Im Cube in Düsseldorf, in der Altstadt, da legst du mit deinem Partner, mit deinem Kumpel zusammen auf. Ein
1: Kumpel, ja, aber zu Gast. Einer Veranstaltung, ja.
0: Okay, und die Veranstaltung heißt, wo muss man da, wonach muss man da Ausschau halten, wenn man in Düsseldorf ist an dem Abend?
1: Mitte.
0: Die Mitte. Ah ja, die Bar heißt einfach
1: Mitte. Und die Bar heißt Cube, oder der Club heißt Cube.
0: Ja, genau. Ja. Die Mitte, mitten in Düsseldorf sozusagen.
1: Ja.
0: Wunderbar. Alles klar. Christoph, dann sag ich mal herzlichen Dank. Du bist ja jetzt auch noch eine Weile hier. Vielleicht machen wir nachher noch ein bisschen was zusammen. Müssen wir mal gucken, ob wir noch die Zeit finden.
1: Ja, gerne. Der Abend ist jung.
0: Der Abend ist jung, genau. Und dann würde ich jetzt sagen, ich mache dann gleich weiter. Jetzt stelle ich gerade fest, ich habe total vergessen, euch zu sagen, wo ihr überhaupt seid. Das wissen natürlich die Leute nicht, die gerade eingeschaltet haben. Ihr seid bei Palma Centauri, das ist die Beachbar am Rande des Universums. Eine Sendung jeden fünften Montag auf 674 FM. Euer Gastgeber heißt Remy Mateng, das bin ich. Und wir machen jetzt noch eine Stunde sehr entspannten, also elektronisch wird es natürlich schon, aber sehr entspannten House und Chill-Out-Sound, würde ich mal sagen. Passend zum Wetter. Ich weiß jetzt nicht, wie es bei euch draußen gerade ist. Bei uns im Studio ist es mollig warm. Das liegt natürlich auch an der Musik. Und weil wir die Heizung voll aufgedreht haben. So, dann viel Spaß. Es geht jetzt weiter.

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1: Ja, Rastafari, 81.